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0: Uva, Bonbon, Caramello, lass du lass für dich ausklingen, wie man hören kann. Mögen wir noch nicht so ganz. Wir sind back vom Sommerloch, Jill und ich. Und guess what? Es ist 3 vor 7, Zeit für die Nachrichten.
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2: Aufatmen in der Zentralschweiz. Der Regen am Wochenanfang hat die extreme Trockenheit in der Region fürs Erste gemildert. Während der Vierwaldstätter See seit dem Sonntag um rund 8 cm angestiegen ist, bleibt die Lage an der Reuss kritisch, so Zentralplus. Das hat spürbare Folgen für die Tierwelt. Ganze Fischschwärme wandern flussabwärts, um in tieferen Abschnitten ausreichend Sauerstoff und Nahrung zu finden. Trotz der aktuellen Abkühlung warnen MeteorologInnen vor neuen Gefahren. Da die Böden durch die lange Hitze stark verhärtet sind, kann der Regen kaum versickern, was das Risiko für plötzliche Überschwemmungen erhöht. ExpertInnen rechnen damit, dass es noch Monate wird dauern, bis sich die Natur vollständig von dem extremen Sommer erholt hat. Keine Bargeldpflicht im ÖV. Wer mit dem Bus oder der Bahn fährt, soll auch in Zukunft kein Recht haben, überall im Bar zahlen zu können. Das berichtet SRF. Die zuständige Kommission vom Nationalrat hat sich gegen eine Bargeldpflicht für Unternehmen im Service Public ausgesprochen. Viele Menschen seien darauf angewiesen, mit Bargeld zu zahlen, hat die Minderheit argumentiert. Der Vorschlag ist von der SVP gekommen. Die Kommission befürchtet durch eine solche Pflicht höhere Kosten. Jetzt hat es der Nationalrat zu entscheiden. Sagt er ebenfalls Nein, ist der Vorstoss von der SVP vom Tisch. Geld für Terror über ein globales Netzwerk. Ein verhinderter Anschlag im Aargau könnte eine Gemeinsamkeit mit dem Terroranschlag in Berlin am CSD haben. In beiden Fällen sind Geldüberweisungen an ein globales Netzwerk auftaucht. Dort werden vordergründig Spenden für humanitäre Zwecke gesammelt. Eigentlich geht das Geld aber an die Terrororganisation IS. Solche Geldsammlungen im Internet würden häufiger vorkommen, sagt die Bundesanwaltschaft gegenüber SRF. Im Schweizer Fall ist der Anklagte vom Bundesstrafgericht wegen der Vorbereitung von einem Anschlag schuldig gesprochen worden, aber nicht wegen Terrorfinanzierung.
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0: Du Jill, wenn ich heute daheim bleibe, muss ich mich schlecht fühlen, weil es draussen grusig ist? Oder sieht es anders aus?
2: Ja, du musst dich jetzt vielleicht nicht schlecht fühlen, aber es werden noch einmal richtig sommerliche 31 Grad. Maybe die letzte der Sommer.
0: Nein!
2: Genau, also es wird noch richtig sonnig, bevor es dann morgen und übermorgen noch einmal richtig abkühlen. Und dort erwartet uns dann auch die ein oder andere Regenschauer. Regenschauer? Was ist das schweizerdeutsche Wort? Ihr wisst, was wir meinen. Auf jeden Fall wird es dann ein bisschen kühler ab Wochenende.
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0: Wir merken, wenn wir noch ein bisschen aus dem ganzen Sommerloch selber rauskommen. Aber hey, was wir immer für dich haben, ist die Musik. «The Midnight Sun, The Same Sun» von Daniel Herskedal. Hörst du jetzt.

0: Steal a Kiss Just for Kicks von Ikan Hiu hast du gerade auf die Ohren bekommen. Aber guess what? Wir haben da einen super mega special Song für dich, und zwar dieses beste Stück vom Tag.
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0: 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Unser bestes Stück vom Tag heisst All Kings Dead und ist von Punkrex. Es tönt ein bisschen so. Roman Lang, aka Punkrex, ist ein kanadischer Musiker und Produzent. Und am 14. August hat er sein erstes Debütalbum, natürlich war es das erste, veröffentlicht, weil es unter dem Namen Track, unter anderem den Track All Kings Dead beinhaltet. Ich glaube, wir hören doch gerade rein.

0: Das war unser bestes Stück vom Tag, All Kings Dead von Punk Rax.
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0: Mega crazy. Es geht jetzt auch gerade weiter mit Musik, und zwar hörst du jetzt Penalty von Golf Reese.

0: Penalty von Gulf Ruiz, hast du gerade gehört. Ein bisschen etwas Ruhigeres. Weißt du, was mich auch an das Ruhigere erinnert? Die Ferien.
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0: Okay, ich bin langsam wach, obwohl ich in der Ferien viel länger geschlafen habe. Aber jetzt interessiert es mich, Gilles, oh mein Gott, sorry. Gut. Was hast du für Hobbys oder hast irgendetwas die Ferien so für dich entdeckt, wo du warst so, wow, das ist jetzt Teil meiner Persönlichkeit?
2: Nichts Neues eigentlich, aber wieder reingefunden ins Lesen.
0: Ins Lesen?
2: Ja, mal wieder so Zeit haben, einfach so einen Roman lesen. Und so, weißt du, so ein bisschen im Zug aufs Handy verzichten und ins Buch reintauchen.
0: Wow.
2: Hat sich schon recht gut angefühlt.
0: Was hast du
2: mal
0: für
2: wieder
0: Bücher gelesen?
2: Weißer Sommer habe ich gelesen. Das ist so ein richtiges Sommerbuch über Beziehungen. Altes Land, ist so ein bisschen, I don't know, hat einfach irgendwie so schöne, gut fühlende Romane.
0: Mega.
2: Genau.
0: Voll cool. Hey, ich weiß nicht, was habe ich neu entdeckt? Boah, ich bin go schnorcheln.
2: Geil.
0: Das habe ich gar nicht so, es ist so einfach, du musst einfach so brüllen, der Schluch da.
2: Der Schnorchel.
0: Und dann kannst du einfach go abschnorcheln, das war richtig cool gewesen. Ich habe wirklich... was habe ich gesehen? Du hast einen ganzen Tintenfisch, was insane war. Jetzt fange ich demnächst auch einen Bildhauerkurs an.
2: Yo.
0: Ja, aber das Ding ist, mit so Kunstsachen denke ich immer so, voll cool, ich kann es ausprobieren, aber das Material ist mega teuer.
2: Mhm.
0: Und dann bin ich so, okay, wenn ich nicht die Technik habe, dann verkacke ich es. Und dann ist wie so alles für nichts gewesen.
2: Ja.
0: Aber ja, irgendwie ist es eine gute Zeit, um neue Hobbys auszuprobieren.
2: Finde ich auch. Schnorcheln ist cool.
0: Schnorcheln ist awesome.
2: Das will ich auch machen.
0: Bist du mal tauchen?
2: Also ich bin als Kind schnorcheln in den Ferien, aber nie so mit Flaschen oder so.
0: Mm.
2: Du schon?
0: Ja, ich bin, bevor ich geschnorchelt habe.
2: Bist du mit Flaschen gegangen?
0: Bin ich schon mal mit Flaschen. Also ich habe so einen Taucherschein, was voll
2: jo,
0: cool ist. Ich muss mal wieder gehen. Aber ja, ich hoffe, du daheim hast auch irgendetwas Neues für dich entdeckt. Oder vielleicht etwas wieder entdeckt, was bei vielen der Fall ist. Es geht auf jeden Fall weiter mit Musik. Und zwar hörst du noch Arp Omni von Xiu Xiu.

0: Birdsong von Tier.
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2: Wir machen weiter mit den News. Für dich am Mikrofon bin ich Chill. Aufatmen in der Zentralschweiz. Der Regen am Wochenanfang hat die extreme Trockenheit in der Region fürs Erste gemildert. Während der Vierwaldstättersee seit dem Sonntag um rund 8 cm angestiegen ist, bleibt die Lage an der Rüss kritisch, so Zentralplus. Das hat spürbare Folgen für die Tierwelt. Ganze Fischschwärme wandern flussabwärts, um in den tiefen Abschnitten noch ausreichend Sauerstoff und Nahrung zu finden. Trotz der aktuellen Abkühlung warnen die MeteorologInnen vor neuen Gefahren. Da die Böden durch die lange Hitze stark verhärtet sind, kann der Regen kaum versickern, was das Risiko für plötzliche Überschwemmungen erhöht. ExpertInnen rechnen damit, dass es noch Monate wird dauern, bis sich die Natur vollständig von dem extremen Sommer erholt hat. Keine Bargeldpflicht im ÖV. Wer mit dem Bus oder der Bahn fährt, soll auch in Zukunft kein Recht haben, überall im Bar zahlen zu können. Das berichtet SRF. Die zuständige Kommission vom Nationalrat hat sich gegen eine Bargeldpflicht für Unternehmen im Service Public ausgesprochen. Viele Menschen sind darauf angewiesen, mit Bargeld zu zahlen, hat die Minderheit argumentiert. Der Vorschlag ist von der SVP gekommen. Die Kommission befürchtet durch eine solche Pflicht höhere Kosten. Jetzt hat es der Nationalrat zu entscheiden. Sagt er ebenfalls nein, ist der Vorstoß von der SVP vom Tisch. Geld für Terror über ein globales Netzwerk. Ein verhinderter Anschlag im Aargau könnte eine Gemeinsamkeit mit dem Terroranschlag in Berlin am CSD haben. In beiden Fällen sind Geldüberweisungen an ein globales Netzwerk auftaucht. Dort werden vordergründig Spenden für humanitäre Zwecke gesammelt. Eigentlich geht das Geld aber an die Terrororganisation IS. Sättige Geldsammlungen im Internet würden häufiger vorkommen, sagt die Bundesanwaltschaft gegenüber SRF. Im Schweizer Fall ist der Anklagte vom Bundesstrafgericht wegen der Vorbereitung von einem Anschlag schuldig gesprochen worden, aber nicht wegen Terrorfinanzierung.
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3: Du, Schil, ich bin noch recht vernebelt. Wie sieht es draussen aus?
2: Hey, es sieht sonnig aus, blauer Himmel. Heute erwarten uns Höchsttemperaturen nämlich von 31 Grad, bevor es morgen dann wieder regnen kann und die Temperaturen sinken auf 25 Grad. Und am Wochenende haben wir dann nur noch knapp über 20 Grad. Momentan auf dem dreifachen Wetterdach haben wir 18 Grad.
3: Woo!
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3: Etwas, das dich nicht... Wir machen weiter mit Musik. Und zwar küsst jetzt And I Saw You Lose Control von Fatshwari.

0: Cloud Walker von Semiotic Sakura hast du gerade auf die Ohren bekommen. Aber jetzt wird es ein bisschen gruselig, denn es geht um STDs.
1: Dodge this. I've been having these weird thoughts lately.
2: So, I just tried waterboarding myself again.
1: Like, is any of this for real? Or not?
2: I'm starting to get better at withstanding the drowning feeling.
3: Ich glaube, Träume sind etwas Wunderbares und es ist Zeit, dass wir das wahrnehmen und dass wir darüber sprechen.
4: Trübach.
0: Ja, es wird ganz albträumerisch bei uns. Vielleicht hast du die ein oder andere Sommerromanze gehabt, aber do you use protection? Gilles, hast du mal jemanden in deinem Umfeld, also von jemandem mal in deinem Umfeld gehört gehabt, der irgendwie ungeschützten Sex hatte?
5: Ja.
0: Oder jemand, der so den Typ nicht verhüten wollte.
5: Ja.
0: Gell? Ich habe das Gefühl, so, es ist nur so ein Kern-Event, das leider zu oft stattfindet. Und ich habe so gestern mal darüber nachgedacht. Und ich wollte mal schauen, ob die Fallzahlen auch gestiegen sind. Und es ist so, europaweit sind die ganzen STDs-Fallzahlen recht aufgegangen. Und ich habe mir so gedacht, so, hey, woran liegt das? Ach, dass die Leute irgendwie weniger Kondome tragen wollen. Und was mir aufgefallen ist, also was ich mir auch schon öfters überlegt habe, In Pornos kommen nie Kondome vor.
5: Stimmt.
0: The Willy is not wrapped. Und ich habe mir gedacht, so, okay, es gibt so viele so Pornosüchtige heutzutage. Ja. Meinst du, es hat so einen Zusammenhang, dass man so denkt, so, nee, das braucht es nicht?
5: Ach, könnte schon sein. Ich will hier keine Vermutungen aufstellen, also keine Hypothesen, aber ich finde, es klingt irgendwie jetzt noch logisch, wenn du es sagst.
0: Gell?
5: Ja.
0: Ich denke, also einerseits könnte es da sein und dann, es ist immer so das Ding, dass man denkt so, nee, mich betrifft das sicher nicht, ich werde das sicher nicht haben. Und ich bin so, girl, vor allem ich bin so verschrocken, es hat ja das Hepatitis
5: B.
0: Wo dann halt nachher die Frauen dann irgendwie Gebärmutterhalskrebs bekommen.
5: Mhm.
0: Und mein Freund, der ist jetzt in der Gynäkologie am Arbeiten, eine Zeit lang. Und der hat einfach erzählt, sie hatten zum Beispiel einen Fall von einer Person, die 25 war, wo sie irgendwie schon das dritte Mal so Krebs hat, also das Karzinom hat müssen rausschneiden. Und wenn du das nicht frühzeitig merkst, dass du ein SCD hast oder so, und dass es zum Krebs wird, dass dann einfach die erste Massnahme ist, dass man alles rausräumt. Und ich bin so, ja, also
5: raus damit.
0: Eine Hysterektomie. Und ich bin so, oh mein Gott, Chef, du hast einen Kinderwunsch oder so.
5: Horror.
0: Und dann geht's nicht. Also ja, guys, wrap your willies. Und es ist illegal, falls sich jemand weigert, glaube ich. Oder plötzlich sagt, so, sie machen es und sie machen es nicht. And on that note, wir machen weiter mit Musik. Und zwar The Field von Art School Girlfriend.

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0: Und wir machen weiter mit einem Moment im Leben, der einem alles abfordert.
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4: Jill, ich habe gehört, du hast eine Straftat begangen.
0: Ja. Ist das wirklich eine Straftat? Ja, okay. Ich bin in der SBB ohne Billett gefahren.
4: Oh. How dare you?
0: Ja, Mann. Und,
4: sue her.
0: Ja, look, und das Ding ist, es war eben so. Ich bin in einen Kaff eingestiegen namens Langenthal und wollte Richtung Olten fahren. Und nachher bin ich, also es war wirklich die erste Station vom Zug. Und nachher habe ich so auf der SBB-App habe ich schon so chillt. Ich bin gerade reingelaufen und habe so geschaut, okay, welche Verbindung muss ich nehmen? Ist das der Zug? Bin so draufgegangen, habe halt so ein bisschen geschaut, wo fahre ich durch? Blablabla. Bin nicht die schnellste gewesen, gerade im Billett lösen, obwohl ich ja schon drin war. Aber es war niemand in dem Zug gewesen. Nachher, 10 Sekunden nach Abfahrt, kommt jemand von hinten und sagt so, ja, guten Tag, Billett bitte. Ich schaue ihn so an, ich zeige ihm so mein Handy, so den Screen. Er sieht so, ich bin direkt im Ticketkauf. Ich so, ich bin es gerade am lösen. Geben Sie mir so 5 Sekunden und ich kann Ihnen das Ticket zeigen. Er so, ja, nein, es wird spät. Und das ist halt zivil gewesen. Also es wäre ja nicht einmal so gewesen, dass ich gemerkt habe, es ist jemand dort und ich wollte jetzt ein Billett kaufen. Es war einfach zivil gewesen. Und ich habe so gesagt, ja bitte, lassen Sie es mich doch kaufen. Nein, kein Kompromiss. Nein, sie sind schwarz gefahren. 140 Franken Buß.
4: 140?
0: Ja. 140? Wegen 10 Sekunden?
4: Nein, ich hatte es auch schon mal gehabt, aber so wegen 3 Sekunden. Und ich war so, es ist Mitternacht, ich komme gerade von einem Konzert. So, ich muss einfach schnell lösen. Und dann, bitte, lassen Sie mich einfach heimfahren. Ja. Und dann war so, nee, mache ich nicht.
0: Das war ihm auch egal gewesen. Deswegen, kauft euch das Billett rechtzeitig.
4: Du musst einfach anfangen, so von denen zu brüllen.
0: Ja, next time.
4: Dann sind so, oh nein, ich kann das der hübschen Dame nicht antun.
0: Ja, next time. Genau, next time. Aber es gibt kein next time, weil ich kaufe jetzt immer Billett.
4: Wow.
0: Das war mein Zündschnur-Moment.
4: Du bist eine Bürgerin, eine Anständige.
0: Wir machen weiter mit dem Song Benz, hier im Dreifach.

0: Das ist Everything Johnny von Gus Hildebrand gsi. Es ist gleich 3:08 Zeit für die Nachrichten. Am Mikrofon für dich sind Schiel und ich, Victoria.
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2: Aufatmen in der Zentralschweiz. Der Regen am Wochenanfang hat die extreme Trockenheit in der Region fürs Erste gemildert. Während der Vierwaldstätter See seit dem Sonntag um rund 8 cm angestiegen ist, bleibt die Lage an der Reuss kritisch, so Zentralplus. Das hat spürbare Folgen für die Tierwelt. Ganze Fischschwärme wandern flussabwärts, um in den tieferen Abschnitten noch ausreichend Sauerstoff und Nahrung zu finden. Trotz der aktuellen Abkühlung warnen die MeteorologInnen vor neuen Gefahren. Da die Böden durch die lange Hitze stark verhärtet sind, kann der Regen kaum versickern, was das Risiko für plötzliche Überschwemmungen erhöht. ExpertInnen rechnen damit, dass es noch Monate wird dauern, bis sich die Natur vollständig von dem extremen Sommer erholt hat. Keine Bargeldpflicht im ÖV. Wer mit dem Bus oder der Bahn fährt, soll auch in Zukunft kein Recht haben, überall im Bar zahlen zu können. Das berichtet SRF. Die zuständige Kommission vom Nationalrat hat sich gegen eine Bargeldpflicht für Unternehmen im Service Public ausgesprochen. Viele Menschen sind darauf angewiesen, mit Bargeld zu zahlen, hat die Minderheit argumentiert. Der Vorschlag ist von der SVP gekommen. Die Kommission befürchtet durch eine solche Pflicht höhere Kosten. Jetzt hat es der Nationalrat zu entscheiden. Sagt er ebenfalls nein, ist der Vorstoss von der SVP vom Tisch. Sorry, Geld für Terror über ein globales Netzwerk. Ein verhinderter Anschlag im Aargau könnte eine Gemeinsamkeit mit dem Terroranschlag in Berlin am CSD haben. In beiden Fällen sind Geldüberweisungen an ein globales Netzwerk auftaucht. Dort werden vordergründig Spenden für humanitäre Zwecke gesammelt. Eigentlich geht das Geld aber an die Terrororganisation IS. Solche Geldsammlungen im Internet würden häufiger vorkommen, sagt die Bundesanwaltschaft gegenüber SRF. Im Schweizer Fall ist der Anklagte vom Bundesstrafgericht wegen der Vorbereitung von einem Anschlag schuldig gesprochen worden. Aber nicht wegen Terrorfinanzierung.
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0: Du Schiel, wir haben ja jetzt so schönes Wetter immer gehabt. Und irgendwie, ich hatte schon verlernt, wie man einen Regentanz macht. Muss ich heute wieder so die Skills wieder lernen?
2: Heute noch nicht. Aber morgen kannst du den Regentanz auf jeden Fall machen. Mann. Denn heute haben wir noch Temperaturen bis zu 30 Grad und Sonne den ganzen Tag. Aber morgen haben wir eigentlich den ganzen Tag Regen. Und wenn du deine Skills gelernt hast, kannst du sie am Freitag spätestens Vollgas zeigen, weil dort regnet es auch noch einmal den ganzen Tag. Am Wochenende haben wir dann auch nur noch Temperaturen von ein bisschen über 20 Grad. Momentan auf dem Dreifach-Wetterdach haben wir 18 Grad.
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0: Es geht gerade auch weiter mit Musik, und zwar hörst du jetzt Hailstorm Break von Drain 450.

0: New Work Paradise von Globe. DJ hast du gerade gehört. Aber, oh mein Gott, was ist denn eigentlich das Album der Woche?
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0: Unser Album der Woche heisst ZZZ, also Z, und ist vom Producer Frank Medley. Loki, I fuck with that. Der 20-Jährige aus Südlondon hat schon in der Oberstufe angefangen, seine eigenen Beats zu produzieren. Am 10. August hat er sein viertes Album ZZZ released mit 11 Tracks, welche alle ihre eigenen Vibe mit sich bringen.
4: You say, oh shit, when you hear my lyrics, you're like Jamie's now. You hear what he said?
0: Wie vielleicht gemerkt hast, kombiniert er R&B, Jazz und Soul-lastige Beats mit Rap, was unter dem Genre Mellow Grime geht. 2015 hat sich das Genre populär gemacht durch den Artist Key Vol M. Wir lassen doch gerade rein. Heute gibt es für dich You Think Microphone Champion auf die Ohren.
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0: Das ist gerade «Microphone Champion» von Frank Medley gewesen und seinem Album «Sie, sie, sie», unser Album von der Woche.
1: Oh, that's a hell of a record.
0: That was a hell of a record, but we're continuing with some music. Und zwar «Nihil» von Jana Pavlova.

My Winter Coat von Massi hörst du gerade noch. Aber jetzt geht es um alle Gym Bros und Gym Bro Ninas da draussen.

0: Gilles, du hast etwas sehr Spannendes heute in der Zeitung gelesen.
1: Genau, ich habe in der Luzerner Zeitung einen Kommentar gelesen, dass es zu der jetzigen Zeit mehr Abos in einem Fitnessstudio gibt, als dass Leute in Vereinen sind.
0: Oh.
1: Und das finde ich krass.
0: Aber ist das krass in unserem Alter noch? Weißt du, was ich meine?
1: Wie meinst du aus dem Alter?
0: Also, ich habe das Gefühl, es sind noch mega viele Jugendliche vielleicht in Vereinen. Oder das ist so der Prime-Alter, um in einem Verein zu sein.
1: In einem Verein zu sein.
0: Vielen Dank.
1: In dem Kommentar ist eben auch gestanden, dass es halt immer weniger Bereitschaft gibt, um auch zum Beispiel eben Jugendliche im Verein nachher zu trainieren.
0: Was? Wieso?
1: Ja, aber weil die Leute sind einfach so ein bisschen auf Ego und so, ja, ich gehe ins Gym, ich tue meinen Bizeps trainieren, bla bla bla. Ein Bizeps. Und dass man halt, dass das so wie ein Symptom davon ist, dass man sich nicht mehr für andere kümmert. Ja. Ich meine, so Vereine sind ja genau angewiesen auf so Leute, die auf freiwilliger Basis kommen, keine Jugendliche trainieren an einem Dienstag oben.
0: Ja, das stimmt
1: aber auch. Die Leute sind so, ja, ich gehe lieber ins Gym.
0: Oh!
1: Also das steht in dem Kommentar.
0: Oh Gott, so. Hast du je ein Gym-Abo gehabt?
1: Ja.
0: Wieso? Du hättest auch eine Sportart in einem Verein machen können?
1: Habe ich auch gehabt.
0: Ja.
1: Beides. Gleichzeitig sogar.
0: Wow.
1: Und ich habe im Gym gearbeitet, deswegen habe ich dort so wie gratis gehabt.
0: Die Insights.
1: Ja. Du?
0: Ich habe auch seit langem ein Gym-Abo gehabt, aber irgendwie bin ich noch recht froh, dass es vorbei ist.
1: Mhm.
0: Also ich muss sagen, ich glaube, was vielleicht viele Leute attraktiv finden, ist, du kannst dann selber entscheiden, wenn du gehst, oder? Ja. Und ich glaube, bei vielen ist vielleicht die Mentalität davon so, hey, ich kann nur mehr fit werden, wenn ich ins Fitness gehe. Mhm. Aber irgendwie bei sonst einer Sportart kannst du nicht richtig muskulös werden oder so.
1: Ja.
0: Was halt einerseits stimmt, irgendwie auch nicht. Aber ich bin noch recht froh, jetzt bin ich halt auch in so einem Gruppensport. Und irgendwie, ich liebe so den Austausch mit anderen Personen zu haben, mhm, und auch so den Gruppenzwang ein bisschen zu haben.
1: Ich glaube auch, dass das Gruppenzwang, so ein gutes Ding ist, so, hey, du musst jetzt am Dienstag gehen, ja, du kannst dein Team nicht im Stich lassen. Und so im Gym bist du halt so, ja, juckt niemand, wenn ich nicht dort bin.
0: Aber irgendwie finde ich das auch so traurig.
1: Ja, also dass man sich selber nicht das kann beweisen, Mensch.
0: Ja.
1: Ja.
0: Oder dass man halt wie nicht das Gefühl hat, so, okay, nicht, dass man so anderen Leuten etwas schuldig ist, aber so gleich so, hey, ich gang mal, dann sind andere, die sich vielleicht freuen, dass ich dort bin. Und irgendwie, es ist doch auch cool, wenn man so ein so eine Routine hat, nicht?
1: Ja, ich finde es, also ich finde es cool, wenn man so im Team das so macht. Ich finde, wir sollten wieder in den Verein gehen.
0: Gell?
1: Ja.
0: Und ist es teurer oder echt gleich?
1: Safe billiger.
0: Gell?
1: Ja, also ich habe eigentlich irgendwie so 100 Stutz im Jahr zahlt.
0: Wow.
1: Ohne jetzt Kleidung und so.
0: Ja.
1: Und im Fitness zahlt schon locker irgendwie.
0: Ja.
1: 800, keine Ahnung, 600, irgend sowas.
0: Wirklich Community-Sachen, sollte ein Comeback machen. Dann kann man gut Leute kennenlernen, vor allem in unserem Alter.
1: Genau.
0: Ich habe das Gefühl, so, wenn die Kante mal fertig ist, dann ist manchmal, oder so das Studium fertig ist, ist es noch schwierig, Leute kennenzulernen. Aber Leute, wenn du immer...
1: Ab im Verein!
0: Ja, weil dann bist du jede Woche am gleichen Ort mit den gleichen Leuten und dann, ja, automatisch wirst du irgendwie Kontaktknöpfe.
1: Ja, oh mein Gott.
0: Comeback. Und wir machen gerade weiter mit Musik, und zwar Love von Pac Slim. Spread some love.

0: Viva Valium von Hi Gitsch hast du gerade gehört. Es ist jetzt gerade Zeit für die Nachrichten. Am Mikrofon für dich sind Schiel und ich, Victoria.
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2: Aufatmen in der Zentralschweiz. Der Regen am Wochenanfang hat die extreme Trockenheit in der Region fürs Erste gemildert. Während der Vierwaldstättersee seit dem Sonntag um rund 8 cm angestiegen ist, bleibt die Lage an der Rüss kritisch, so Zentral Plus. Das hat spürbare Folgen für die Tierwelt. Ganze Fischschwärme wandern flussabwärts, um in den tieferen Abschnitten ausreichend Sauerstoff und Nahrung zu finden. Trotz der aktuellen Abkühlung warnen die MeteorologInnen vor neuen Gefahren. Da die Böden durch die lange Hitze stark verhärtet sind, kann der Regen kaum versickern, was das Risiko für plötzliche Überschwemmungen erhöht. ExpertInnen rechnen damit, dass es noch Monate wird dauern, bis sich die Natur vollständig von dem extremen Sommer erholt hat. Keine Bargeldpflicht im ÖV. Wer mit dem Bus oder der Bahn fährt, soll auch in Zukunft kein Recht haben, überall im Bar zahlen zu können. Das berichtet SRF. Die zuständige Kommission vom Nationalrat hat sich gegen eine Bargeldpflicht für Unternehmen im Service Public ausgesprochen. Viele Menschen sind darauf angewiesen, mit Bargeld zahlen zu können. Das hat die Minderheit argumentiert. Der Vorschlag ist von der SVP gekommen. Die Kommission befürchtet durch eine solche Pflicht höhere Kosten. Jetzt hat es der Nationalrat zu entscheiden. Sagt er ebenfalls nein, ist der Vorstoß von der SVP vom Tisch. Geld für Terror über ein globales Netzwerk. Ein verhinderter Anschlag im Aargau könnte eine Gemeinsamkeit mit dem Terroranschlag in Berlin am CSD haben. In beiden Fällen sind Geldüberweisungen an ein globales Netzwerk aufgetaucht. Dort werden vordergründig Spenden für humanitäre Zwecke gesammelt. Eigentlich geht das Geld aber an die Terrororganisation IS. Solche Geldsammlungen im Internet würden häufiger vorkommen, sagt die Bundesanwaltschaft gegenüber SRF. Im Schweizer Fall ist der Anklagte vom Bundesstrafgericht wegen der Vorbereitung von einem Anschlag schuldig gesprochen worden, aber nicht wegen Terrorfinanzierung.
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0: Irgendwie bin ich noch nicht so braun geworden, wie ich es gerne hätte. Kann ich heute noch sünneln?
2: Dann solltest du heute in die Sonne gehen. Denn heute wird es noch einmal richtig sommerlich sonnig mit Höchsttemperaturen von 30 Grad, bevor es sich dann morgen ein bisschen wandelt wieder. Denn morgen und am Freitag erwartet uns Regen, gefühlt den ganzen Tag. Und die Temperaturen sinken auch wieder. Wir haben am Wochenende auch nur noch Temperaturen von ein bisschen höher als 20 Grad. Momentan auf dem Dreifachwetterdach haben wir 20 Grad.
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0: So, heute ist der letzte warme Tag, bis irgendwann doch vielleicht wärmer wird. Wow, das habe ich so schön gesagt. Wir machen gerade weiter mit Musik und zwar hörst du jetzt Firefly von Shy Girl.

0: Glide von Hardcore Girl hast du gerade gehört. Was auch in den Zeitungen momentan so abgeht, ist auch recht hardcore.
1: Nur noch 5 Minuten.
0: So, Jill, du bist doch heute wieder in die Zeitung rumsnoopen. Was hast du so gefunden?
2: Genau, ich habe nämlich 20 Minuten mal wieder geöffnet und ich habe etwas rausgesucht für unsere Presseschau nachher. Denn es geht im Beitrag, den ich gefunden habe, um Verkaufslügen im Detailhandel. Was uns da immer so vorgeflunkert wird, das hören wir nachher in der Presseschau.
0: Wow, nur noch 2 Lieder. Und das erste davon ist Take You Out, Prod Cranes von Sofiti Take.

0: mich von Saskia hast du gerade gehört. Und ja, die zwei Lieder, die wir dir versprochen haben, sind vorbei. Es geht jetzt um die Presseschau. Da-da-da-da.
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3: Wir sind doch alle schon mal am Posten und haben nachher die Hilfe oder Meinung der Mitarbeitenden dort gebraucht. Sei es entweder, wenn man fragt nach einer anderen Schuhgröße bei den Schuhen oder zum Fragen, ob VerkäuferInnen vielleicht auch selber die Produkte besitzen, die wir uns gerade kaufen wollen. 20 Minuten ist dem Thema nachgegangen und sie haben dreiste Verkaufslügen aufgedeckt. LeserInnen, die im Verkauf arbeiten, haben ihre Lügen gegenüber 20 Minuten beichtet. Beispielsweise hat eine Saunaverkäuferin immer erzählt, sie selber habe daheim auch eine Sauna. Natürlich, sonst können sie ja gar nicht wissen, was sie beim Kauf ankommt. Aber die gute Verkäuferin hat nie eine Sauna daheim gehabt. Und auch in Kleiderläden gibt es die ein oder andere Flunkerei manchmal. Also, wenn du zum Beispiel fragst, hey, haben die Bluse vielleicht noch in einem M auf Lager? Und sie sagen, sie gehen im Lager schauen, dann berichtet gegenüber 20 Minuten viele, dass das nur eine Lüge ist. Oft wird also nur so da, dass man ins Lager geht oder man geht eigentlich in dieser Zeit mit den Kollegen schnurren. Für viele gehören die kleinen Notlügen und Ausreden halt einfach dazu. Mein Tipp, bei der nächsten ehrlichen Empfehlung im Laden vielleicht ein bisschen genauer hinhören.
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0: Tell me lies, tell me sweet little lies. I guess wir werden oft angelogen. Aber hey, Musik erzählt immer die Wahrheit von den Seelen der Künstler, I guess. Und jetzt hörst du Radio von Sid Spada.

0: dein Blend von 8 Rookie, hast du gerade gehört. Es ist 3 vor 9 schon. Oh mein Gott, ich hoffe, dein Tag hat sehr gut gestartet. Es ist Zeit für die Nachrichten mit dem Sheila am Mikrofon. Das waren die Nachrichten. Okay, fang mit den Nachrichten an.
1: Für dich am Mikrofon bin ich Chill. Aufatmen in der Zentralschweiz. Der Regen am Wochenanfang hat die extreme Trockenheit in der Region fürs Erste gemildert. Während der Vierwaldstätter See seit dem Sonntag um rund 8 cm angestiegen ist, bleibt die Lage an der Reuss kritisch, so Zentral Plus. Das hat spürbare Folgen für die Tierwelt. Ganze Fischschwärme wandern flussabwärts, um in den tieferen Abschnitten ausreichend Sauerstoff und Nahrung zu finden. Trotz der aktuellen Abkühlung warnen die MeteorologInnen vor neuen Gefahren. Da die Böden durch die lange Hitze stark verhärtet sind, kann der Regen kaum versickern, was das Risiko für plötzliche Überschwemmungen erhöht. ExpertInnen rechnen damit, dass es noch Monate wird dauern, bis sich die Natur vollständig von dem extremen Sommer erholt hat. Keine Bargeldpflicht im ÖV. Wer mit dem Bus oder der Bahn fährt, soll auch in Zukunft kein Recht haben, überall in Bar zahlen zu können. Das berichtet SRF. Die zuständige Kommission vom Nationalrat hat sich gegen eine Bargeldpflicht für Unternehmen im Servicepublik ausgesprochen. Viele Menschen sind darauf angewiesen, mit Bargeld zahlen zu können, hat die Minderheit argumentiert. Der Vorschlag ist von der SVP gekommen. Die Kommission befürchtet durch eine solche Pflicht höhere Kosten. Jetzt hat es der Nationalrat entschieden. Sagt er ebenfalls Nein, ist der Vorstoß von der SVP vom Tisch. Geld für Terror über ein globales Netzwerk. Ein verhinderter Anschlag im Aargau könnte eine Gemeinsamkeit mit dem Terroranschlag in Berlin am CSD haben. In beiden Fällen sind Geldüberweisungen an ein globales Netzwerk aufgetaucht. Dort werden vordergründig Spenden für humanitäre Zwecke gesammelt. Eigentlich geht das Geld aber an die Terrororganisation IS. Solche Geldsammlungen im Internet würden häufiger vorkommen, sagt die Bundesanwaltschaft gegenüber SRF. Im Schweizer Fall ist der Anklagte vom Bundesstrafgericht wegen der Vorbereitung von einem Anschlag schuldig gesprochen worden, aber nicht wegen Terrorfinanzierung.
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0: Hey Gilles, irgendwie ist alles im Kopf richtig benebelt. Heute liegt es am Wetter?
1: Es sollte eigentlich nicht am Wetter liegen, weil draußen ist es recht klar sonnig. Wir haben heute noch eine Höchsttemperatur von bis zu 30 Grad, was vielleicht auch der letzte richtig warme Sommertag dieses Jahr könnte sein. Denn ab morgen wird es wieder ein bisschen kühler und auch am Wochenende haben wir nur noch Temperaturen von ein bisschen über 20 Grad. Momentan auf dem Dreifach-Wetterdach haben wir 20 Grad.
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0: Wir fahren auch gerade weiter mit Musik und zwar hörst du jetzt «I am a woman too» von Davuna.

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1: Signal 01 for Boy Girl hast du gerade gehört. Es geht auch gerade weiter angeblich.
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1: Das am Ende war vielleicht mein Magenknoten. Ich weiss es nicht. Am liebsten würde ich jetzt gerne so das Mikrofon an meinen Magen tun. Dann würdest du daheim können verstehen, wie hungrig ich bin. Und falls du auch hungrig bist und auch pleite, so wie ich, dann guess what? Jill hat ganz gute Neuigkeiten für dich.
3: 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Das Einzige, was du für da machen musst, ist
1: 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Oh mein Gott, du kannst uns jetzt anrufen unter 041 417 0077 oder unsere DMs leiten von @radio3fach und einfach sagen so, hey, ich würde gerne gratis essen. 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Ja, das wäre voll cool, wenn du das machen würdest, weil, girl, wer will nicht gratis kurz Mittagessen, ganz ehrlich. Und sonst, slide unsere DMs von @radio3fach auf Insta. Einen guten!
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1: Vielleicht wäre es besser, wenn ich doch ein Hund. Du hörst jetzt Dog Days von Saddam Land.

0: Crush on a Guy von Malicious hast du gerade gehört. Ein kleines punkigere, geht es auch beim besten Stück vom heutigen Tag.
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0: Damn. Unser bestes Stück vom Tag heisst All Kings Dead und ist von Punk Rax. Roman Lang, a.k.a. Punk Rax, ist ein kanadischer Musiker und Produzent. Seine Musik erinnert sehr an Artists wie Ken Carson und Ned Spend. Extreme Bass im Instrumental und hochbearbeitete Vocals machen den Song aus. Ich würde sagen, lassen wir doch gerade drei in voller Länge. All Kings Dead von Punk Rax.

0: Das ist All Kings Deck Dead von Punk Rex, unser bestes Stück vom Tag.
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0: Und es geht auch gerade weiter mit guter Musik. Und zwar I Love This Song von Flower of Love.

0: I love this song von Flower of Love. Hast du gerade auf die Ohren bekommen? Es ist 3 vor 10. Nein, 3 vor halb 10. Zeit für die Nachrichten.
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2: Für dich am Mikrofon bin ich Jill. Aufatmen in der Zentralschweiz. Der Regen am Wochenanfang hat die extreme Trockenheit in der Region fürs Erste gemildert. Während der Vierwaldstättersee seit dem Sonntag um rund 8 cm angestiegen ist, bleibt die Lage an der Reuss kritisch, so Zentral Plus. Das hat spürbare Folgen für die Tierwelt. Ganze Fischschwärme wandern flussabwärts, um in den tieferen Abschnitt noch ausreichend Sauerstoff und Nahrung zu finden. Trotz der aktuellen Abkühlung warnen MeteorologInnen vor neuen Gefahren. Da die Böden durch die lange Hitze stark verhärtet sind, kann der Regen kaum versickern, was das Risiko für plötzliche Überschwemmungen erhöht. ExpertInnen rechnen damit, dass es noch Monate wird dauern, bis sich die Natur vollständig von dem extremen Sommer erholt hat. Der Umsatz vom Luzerner Unternehmen Emmi ist im ersten Halbjahr von 2026 um 2,2% gestiegen auf 2,32 Milliarden Franken. Der starke Franken hätte aber den Wachstum gebremst. Besonders gut hat sich das Geschäft in der Schweiz entwickelt. Schwieriger bleibt die Lage in den USA, wo zurückhaltende Konsumstimmung das Geschäft belastet. Zusätzlich hat Emmi auch den Gewinn können steigern. Emmi begründet die bessere Profitabilität unter anderem mit höherer Produktivität, Preisanpassungen und Sparmaßnahmen. Geld für Terror über ein globales Netzwerk. Ein verhinderter Anschlag im Aargau könnte eine Gemeinsamkeit mit dem Terroranschlag in Berlin am CSD haben. In beiden Fällen sind Geldüberweisungen an ein globales Netzwerk auftaucht. Dort werden vordergründig Spenden für humanitäre Zwecke gesammelt. Eigentlich geht das Geld aber an die Terrororganisation IS. Solche Geldsammlungen im Internet würden häufiger vorkommen, sagt die Bundesanwaltschaft gegenüber SRF. Im Schweizer Fall ist der Anklagte vom Bundesstrafgericht wegen der Vorbereitung von einem Anschlag schuldig gesprochen worden, aber nicht wegen Terrorfinanzierung.
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0: Ich merke, ich werde nicht richtig wach. Vielleicht bin ich ein Vampir, der lieber nachts unterwegs ist. Wäre das heute ein guter Tag für mich, zum rausgehen?
2: Nein, sobald du rausgehst, wirst du versteinern.
0: Oh.
2: Oder was würde passieren mit dir? Ich weiß es nicht.
0: Fängst du nicht davon glitzern?
2: Ja, also ja, kommt darauf an, welche Serie man schaut. Nein, als Vampir würde ich heute nicht rausgehen, denn draussen erwartet euch eigentlich noch einen ganzen Tag voller Sonne und Höchsttemperaturen bis zu 30 Grad. Ab morgen sieht es dann wieder etwas anders aus. Temperaturen sinken auf 25 Grad und am Wochenende haben wir dann nur noch Temperaturen von 23 Grad und ab und zu auch immer wieder ein bisschen Regen. Momentan auf dem Dreifachwetter haben wir 23 Grad.
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0: Es geht auch gerade weiter mit Musik. Du hörst jetzt Dream Girl von Alva Alibi.

0: Espiral von Ella Minus hast du gerade gehört. Und ich weiß nicht, ob ich heute Nachmittag noch Bones smashen
1: sollte. 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
0: Genau, wir kommen jetzt aus der Zukunft und schauen zurück und überlegen uns, wie wir über gewisse Themen in 5 Jahren werden denken. Und haben danach gedacht, wieso reden wir nicht über Looksmaxing bei Typen? Was denkst du, Gilles, ist das nächste, also so 5 Jahre, ist das noch ein Ding oder eher nicht?
2: Safe.
0: Wirklich?
2: Ja, ich glaube schon.
0: Meinst du, es ist so eine nachhaltige Veränderung bei den Männern?
2: Ja, also meinst du so im Sinne von, die werden ja auch älter? Dass sie 5 Jahre noch machen, die gleichen Leute, oder dass sie 5 Jahre die jungen Leute immer noch machen?
0: Dass die jungen Leute immer noch machen?
2: Ja, safe.
0: Wirklich?
2: Ja. Du nicht?
0: Ich kann denken, so, ich glaube es schon, dass so trendy gerade einfach ist. Und wenn man so Clavicular oder so sieht, der war ja so am Peaken gewesen, aber jetzt langsam merkt man so, nein, der ist cuckoo crazy gegangen. Da denke ich so, vielleicht haben die Typen irgendwie auch keinen Bock mehr. Und ich merke immer mehr, dass so die jungen Leute halt keinen Bock auf KI, Social Media und so haben. Deswegen könnte ich mir gut vorstellen, dass sich das wieder so zurückbildet.
2: Mhm.
0: Andererseits wäre es schon krass, würde es in 5 Jahren, wäre so der eine so, hey, kleiner Bruder, ja, was

0: ich in meinen Teenagerjahren oft gemacht habe, ist Bone Smashen. You should try it sometime. Irgendwie.
1: Ja, ich kann es mir aber schon irgendwie vorstellen. So ein bisschen. Vielleicht wird es nischiger.
0: Nischiger?
1: Ja, so in 5 Jahren.
0: So denkst du so, Schönheits-OPs bei Männern werden normaler?
1: Ja.
0: Okay, das kann ich mir auch gut vorstellen im Fall. So, weil du kannst dich jetzt auch ständig vergleichen.
1: Ja, und ich meine auch, so mega viele Sachen sind so ein bisschen verzögert gekommen. Also so Skincare oder so bei Männern.
0: Ja, ja.
1: Und so könnte ich mir das auch vorstellen bei Schönheits-OPs, dass es so ein bisschen später kommt, aber es kommt.
0: Ich glaube, es wird halt wahrscheinlich nicht mehr so die Trends haben mit diesen dummen Tipps. Ja. Aber ich glaube schon, dass die Männer vielleicht eher auf ihre Ästhetik werden schauen.
1: Ich denke schon auch.
0: Damn, vielleicht muss ich jetzt auch Meth microdosen, dann habe ich auch die Jawline eines Gottes.
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0: Es geht auch gerade weiter mit Musik. Wir hören 7 Ob Bass von Lila Fada.
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0: Das ist «I Dream, I Rush» von Sirens of Lesbos gsi. Und es geht auch gerade weiter mit Musik, aber wir spielen jetzt ein «Fuck, Marry, Kill» mit Musik.
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0: Hey, ich bin jetzt mega gespannt, was du sagst. Okay, Michelle, ich gebe dir jetzt 3 Lieder, sehr unterschiedliche Genres. Und ich hätte dann, dass du mir am Ende sagst, fuck, marry, kill. Wir fangen auch gerade an mit Gucci Flipflops von Bad Baby.
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0: Give it ein Klassiker unter den gebildeten Personen. Wir machen auch weiter mit dem zweiten Lied und zwar haben wir den Schwanensee. Wow! I mean, girl, es ist Tchaikovsky after all. Und als letztes haben wir noch von der Madonna Deeper and Deeper. Okay, Gilles, wie steht's? Okay. Swan Lake, Gucci Flipflops and Deeper and Deeper.
4: Madonna, also ich habe Fuck, Marry, Kill.
0: Ja.
4: Okay, also ich würde Marry Schwanensee.
0: Poser, das ist was?
4: Nein, wirklich irgendwie.
0: Okay.
4: Ich glaube, mit dem, das ist, ja, finde ich gut.
0: Okay.
4: Finde ich gut, so. Mit dem könnte ich leben. Also mein ganzes Leben. Was habe ich noch? Fuck und Kill. Ich würde Fuck an Gucci Flipflop und Madonna würde ich killen.
0: Und das ist der Grund, wieso Gilles und ich nie wieder Radio zusammen machen
4: werden. Ja, aber
0: werden.
4: Deeper und Deeper. Also ein anderer Song hat anders ausgesehen. Aber für diesen Song entscheide ich mich für Kill.
0: Nope, es ist vorbei.
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0: So, du gehörst nie. Du gehörst. Ist nie mehr zusammen. Ich mache nie mehr Radio mit der Schiel. Sie hat einen kacken Musikgeschmack. Nein, Spaß. Entschuldigung.
4: Oh mein Gott.
0: Wow, das war sehr emotionell. Du gehörst jetzt Fragezeichen von Tamanararem.

0: Mit freshen Beats kommen auch gerade die Nachrichten. Du hast gerade Judah Cake von J. Mario gehört. Ich hoffe, du hast einen ganz guten Morgen gehabt. Jetzt kommen die letzten Nachrichten, präsentiert von der Schiel und mir, der Victoria.
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2: Aufatmen in der Zentralschweiz. Der Regen am Wochenanfang hat die extreme Trockenheit in der Region fürs Erste gemildert. Während der Vierwaldstätter See seit dem Sonntag um rund 8 cm angestiegen ist, bleibt die Lage an der Reuss kritisch, so Zentral Plus. Das hat spürbare Folgen für die Tierwelt. Ganze Fischschwärme wandern flussabwärts, um in den tieferen Abschnitten noch ausreichend Sauerstoff und Nahrung zu finden. Trotz der aktuellen Abkühlung warnen die Meteorologinnen vor neuen Gefahren. Da die Böden durch die lange Hitze stark verhärtet sind, kann der Regen kaum versickern, was das Risiko für plötzliche Überschwemmungen erhöht. ExpertInnen rechnen damit, dass es noch Monate wird dauern, bis sich die Natur vollständig von dem extremen Sommer erholt hat. Der Umsatz vom Luzerner Unternehmen Emmi ist im ersten Halbjahr von 2026 um 2,2% gestiegen auf rund 2,3 Milliarden Franken. Der starke Franken hat den Wachstum allerdings bremst. Besonders gut hat sich das Geschäft in der Schweiz entwickelt. Schwieriger bleibt die Lage in den USA, wo die zurückhaltende Konsumstimmung das Geschäft belastet. Zusätzlich hat Emmi auch den Gewinn können steigern, so Zentral Plus. Sie begründet die bessere Profitabilität unter anderem mit höherer Produktivität, Preisanpassungen und Sparmaßnahmen. Geld für Terror über ein globales Netzwerk. Ein verhinderter Anschlag im Aargau könnte eine Gemeinsamkeit mit dem Terroranschlag in Berlin am CSD haben. In beiden Fällen sind Geldüberweisungen an ein globales Netzwerk auftaucht. Dort werden vordergründig Spenden für humanitäre Zwecke gesammelt. Eigentlich geht das Geld aber an die Terrororganisation IS. Solche Geldsammlungen im Internet würden häufiger vorkommen, sagt die Bundesanwaltschaft gegenüber SRF. Im Schweizer Fall ist der Angeklagte vom Bundesstrafgericht wegen der Vorbereitung von einem Anschlag schuldig gesprochen worden, aber nicht wegen Terrorfinanzierung.
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0: Kann ich heute in die Wolle zum Mittag essen vom Wetter her?
2: Du setzt sogar vom Wetter her in die Wolle.
0: Wow!
2: Geht zum Mittag essen. Denn wir haben heute vielleicht den letzten richtig heissen Sommertag. Heute werden es nämlich noch einmal bis zu 30 Grad und wir haben den ganzen Tag Sonne, bevor es morgen und übermorgen und übermorgen wieder ein bisschen niedriger wird und es vereinzelt auch wieder zu Regen kann kommen. Wir haben also am Wochenende beispielsweise nur noch Höchsttemperaturen von bis zu 23 Grad. Momentan auf dem Dreifach-Wetterdach haben wir schon fast 24 Grad.
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0: Das war es auch mit dem Stil und mehr heute im Dreifach. Du wirst aber immer noch mit Musik begleitet und am Nachmittag wirst du auch noch ganz, ganz nett von unseren MitarbeiterInnen aufgehoben. Gott, habe ich das schrecklich jetzt ausgedacht. Also so formuliert. Aber ja, es geht weiter mit Musik. Du hörst jetzt Venom von Cuckoo Chloe.

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0: Tib SLC mit Little Towers hast du da gerade gehört. Es ist 3:12 und wir starten in die Mittagsinfo rein mit mir, Milla.
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0: Starke Regenfälle, aber das Hitzeproblem löst es zu Luzern nicht. Nach mehreren Wochen durchschwitzen ist es den Sonntagabend und am Montag endlich zu Unwetter gekommen. Nicht nur wir freuen uns über das, sondern auch unsere Natur. Nach längerem Gießverbot in Luzern und Zug und auch anderen Teilen der Schweiz kommen die Bäume, die Sträucher und auch unsere Gewässer zu dringend benötigtem Wasser. Zuletzt sind mehrere Gewässer, darunter auch der Vierwaldstättersee, nur wenige Zentimeter davor gewesen, den niedrigsten Wasserpegel seit Jahren zu erreichen. Wegen der globalen Klimaerwärmung müssen wir künftig mit ähnlichen Sommern rechnen. Darum stellt sich die Frage, wie die Zentralschweiz künftig mit solchen Situationen umgeht. Wie Umweltzentralschweiz in einem Beitrag schreibt, bereitet sich die Zentralschweizer Kantone mit verschiedensten Massnahmen auf nächste Hitzewellen vor. Die Wassertemperatur vom Rhein in Basel hat den Sommer definitiv öfters die Grenze von 25 Grad überschritten. An bislang 28 Tagen in diesem Jahr war das Rheinwasser 25 Grad. Das sollte aber eigentlich nur 1 bis 2 Tage im Jahr passieren. Der Rhein ist schon länger in diesen warmen Wassertemperaturen am Schwenken. Schon Ende Juni ist die 25 Grad-Marke erreicht worden. Für viele Fischarten sind diese Temperaturen eine Gefahr. Eine Wassertemperatur von über 25 Grad ist für manche Fische schon lebensbedrohlich. Was uns Badegäste also freut, ist für die Fische ein absoluter Horror. Bei höheren Temperaturen arbeitet der innere Körper vom Fisch viel zu schnell. Er braucht also mehr Luft zum Atmen, obwohl keine da ist. Warmes Wasser speichert nämlich viel weniger gelösten Sauerstoff als kaltes Wasser. Kitas in der Schweiz schliessen trotz hoher Nachfrage. Kindertagesstätten in grossen Schweizer Städten sind trotz hoher Nachfrage ausgelastet. Ein paar von diesen Kitas müssen darum schliessen, wie der Verband der Kinderbetreuung Schweiz bestätigt. Ein Problem sind die hohen Betreuungskosten. Ein Blick auf das Familienbarometer von 2024 von Pro Familia Schweiz zeigt, dass rund die Hälfte der Familien wegen der Kosten auf Kitas verzichtet. Der Verband fordert vom Bund, Kantonen und Gemeinden, dass sie mehr in die familienergänzende Bildung und Betreuung investieren.
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0: Ja, unser Wetter. Also heute haben wir noch einen relativ schönen Tag mit Höchsttemperaturen von 31 Grad und wir werden keinen Regen sehen wie die letzten paar Tage. Ab morgen aber und dann die nächsten paar Tage kommt ein bisschen Regen zu uns mit Höchsttemperaturen von 25 Grad. Und am Freitag ist die Höchsttemperatur nur 20 Grad. Das heisst, es kühlt recht ab. Und dann auf dem Dreifachwetterdach haben wir zurzeit 26 Grad.
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0: Es ist jetzt Punkt 12, das heisst, wir starten rein in die Mittagsinfo. Bevor ich aber hier noch mehr rede, gehen wir noch zuerst rein mit ein bisschen Musik. Nämlich hörst du jetzt Henry Mosto und Art Deco mit Gayurt und Henry Mosto. Oh.

0: Epsilon mit Koffer hast du hier gerade auf die Ohren bekommen in der Mittagsinfo mit mir, der Milla.
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0: Letztes Wochenende war das Funk am See, oh mein Gott, und es hat seine 15. Ausgabe gefeiert. Und das Radio Dreifach war natürlich live vor Ort für dich, um dich durch die zwei Tage zu begleiten. Nämlich sind ganze 14 Acts in diesen zwei Tagen auf der Bühne gestanden. Und das hat nicht passieren sollen, fangen wir nochmal an. Nämlich ganze 14 Acts sind in diesen zwei Tagen auf der Bühne gestanden und haben abgeliefert, nämlich von Pop-Baddies und Sad-Boy-Bands war alles ein bisschen dabei gewesen. Ronny und ich, die Mila, hatten dann auch die Ehre gehabt, am ersten Tag vom Funk am See den Artist Skip zu interviewen und was seine Musik für eine Farbe wäre, wer alles so in seiner Band dabei ist. Und weiters lassen wir doch gerade mal rein.
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3: Wie du da draussen schon gehört hast, wir haben ein Live-Interview, jetzt gerade nämlich mit Skip. Skip ist dabei, zudem auch noch jemand aus seiner Band. Willst du dich vorstellen? Leon! Ach, ich habe es gerade gespienst bekommen, Leon ist auch da. Darf ich dich vielleicht gerade am Anfang fragen, was du für ein Instrument spielst? Bitte.
4: Ja sicher, also ich spiele beim Skip in der Band Bass und Keys.
3: Okay. Zuerst mal würde ich direkt in die erste Frage hineingehen. Und zwar, wäre deine Musik eine Farbe? Was für eine Farbe wäre sie und warum?
5: Hey, ich glaube, es ist rot, weil rot hat für mich sehr viele aussagekräftige Hintergründe. Einerseits die Liebe, sehr eine warme Farbe, steht aber auch für Trauer. Meine Rose ist einerseits Liebe, aber legt man auch aufs Grab. Also rot ist meine Farbe.
3: Guter Call, guter Call. Ich frage gerade noch etwas weiter. Und zwar, was verbirgt sich hinter dem Namen Skip?
5: Das ist ein Virus, das ich mal hatte. Computer.
3: Und so hat
5: es. So, ja, es ist eine lange. Also nein, es ist keine lange Geschichte, aber es hat tatsächlich etwas mit dem Überspringen zu tun.
3: Okay.
5: Aber das lassen wir jetzt mal so stehen.
3: Okay. Ja. Lassen wir so stehen. Jeder kann selber
5: interpretieren. Ich hole es sonst zu weit aus und so. Also alles
3: okay,
5: gut.
3: Okay. Du hast 2017 auf Spotify dein erstes Album gedroppt. Hat sich bis dahin deine Musik weiterentwickelt? Falls ja, wie und warum? Und falls nicht, warum nicht?
5: Ich glaube, man ist allgemein reifer geworden in den letzten, sage jetzt, 10 Jahren. Und auch allgemein, man arbeitet mit anderen Leuten zusammen. Man hat mittlerweile vor allem auch live eine Band, die einen begleitet. Man tut sich eigentlich stetig weiterentwickeln, sei es soundtechnisch oder persönlich. Und ich glaube, das spielt dann schlussendlich eine enorm wichtige Rolle in einem ganzen Soundbild. Was hat man erlebt? Ich meine, vor 10 Jahren gefühlt, da bin ich 20 geworden. Also es ist, ja, da ist man ja gefühlt noch jugendlich.
3: Ja.
5: Und jetzt mit 30 hat man halt schon viele andere Sachen erlebt und dementsprechend ist halt Musik geworden. Also.
3: Würdest du sagen, ist sie ruhiger, aktiver?
5: Hey, es ist alles. Also es ist einerseits ruhiger, weil man auch ruhigere Momente hat mit 30. Also der Rücken macht öfters mal weh, wo man einen ruhigen Moment braucht. Aber es ist alles ein bisschen. Ich glaube, es schwenkt auch mehr aus.
3: Okay. Spannend. Hast du und deine Band ein festes Ritual vor einem Konzert?
5: Leon, haben wir ein Ritual?
4: Ja, eigentlich nicht.
3: Nein.
4: Wir umarmen uns.
5: Genau.
4: Okay. Das machen wir.
3: Ja.
4: Das zählt.
3: Ja, das zählt.
5: Mich. Und wir müssen uns manchmal noch ein bisschen runterfahren, weil wir so ein bisschen, also nicht nervös sind, aber
3: hibbelig.
5: Ja, hibbelig, ja. Also wir zwei sowieso.
4: Also
5: wir
4: sind zwischen runterfahren, aber auch aufhypen, oder?
5: Aufhypen, ja, ja, das ist mega, mega.
3: Sagen, genau. Ja. Ist doch geil, wenn du so ein bisschen hibbelig auf die Bühne gehst.
5: Mega, mega, also, ja. Und das ist lustig, so vor 3 Jahren, glaube ich, wo wir uns das Konzert, oder vor 2 Jahren, ausverkaufte Show, Rossstall in der Kaserne, 600 Leute. Ich todesnervös, Leon. Loris, runterfahren,
4: schnaufen.
5: Und ich, fuck, was mache ich jetzt? Und er hat mich wirklich todes runtergebracht. Also. Ohne ihn hätte ich nicht überlebt.
3: Oh.
4: Das will ich nicht sagen. Wir helfen uns.
3: Ja. Wenn wir gerade bei Auftritt sind, gibt es einen Auftritt, wo dir oder euch als Band so besonders in Erinnerung bleibt? So jetzt, egal ob positiv oder negativ. Einfach so etwas, wo ihr so denkt, wow, das ist so etwas, das würde ich immer denken.
4: Also ich glaube, wir sind jetzt gerade beim Rostal gewesen. Für mich ist das schon eins von den prägendste Konzert, das wir bis jetzt gehabt haben. Eben, es ist eigentlich auch eins der ersten, oder wenn nicht das erste.
5: Es ist das erste, das wir als Band gespielt haben.
4: Genau, und ich finde, das ist ein grosser Moment gewesen.
5: Ja.
4: Und auch eine magische Stimmung.
5: Und es war meine erste Sold-Out-Show gewesen.
3: Oh,
5: also,
3: ja.
5: Das hat man dann schon auch gemerkt. Und ich glaube, das hat uns jetzt auch noch so ein bisschen den Weg gegeben, nicht für das, was wir jetzt gerade alles durchleben. Und ich meine, die Tour, die wir jetzt gespielt haben, durch jedes einzelne Konzert, das wir zusammen verbracht haben, einzigartig gewesen, auf seine eigene Art und Weise. Also, das muss man schon auch sagen. Aber,
4: definitiv.
5: Ja. Rostal.
4: Rostal. Sind wir uns einig.
3: Fazit. Darf ich den Prozess wissen, wie eure Songs entstehen oder deine Songs? Oder beziehungsweise ein bisschen konkreter. Machst du zuerst den Text und dann oder
5: es ist Beat? Immer unterschiedlich.
3: Immer unterschiedlich.
5: Manchmal komme ich mit der Idee ins Studio, manchmal steht der Beat schon und dann lasse ich mich inspirieren von dem. Es ist wirklich mega unterschiedlich. Von A bis Z alles.
3: Okay, jetzt ist so warm hier innen und es ist allgemein heiß da außen. Ja. Was ist euch ein Spassgetränk da so im Sommer?
5: Spass? Ja, Wasser macht am meisten Spass, weil es einfach hydriert, aber Wasser, Bier, ein schön kaltes Bier. Oder?
4: Also bei mir ist definitiv das blaue Neltoni Mate. Ich trinke zu viel davon und ich probiere reduzieren, aber es ist schwierig.
3: Sehr guter Call.
5: Nur noch Bier.
4: Spassgetränk, Wasser.
5: Ja, ich weiß. Ich kann es ein bisschen neutral.
4: Aber vernünftig. Wasser, definitiv.
3: Ja, ein bisschen vernünftig dann am Bleiben. Wir kommen auch schon langsam zu der letzten Frage. Und zwar gibt es etwas, wo ihr da außen an den Leuten, die gerade zulassen oder im Nachhinein werden hören, wo ihr weitergeben wollt?
5: Also einerseits, und das finde ich enorm wichtig, vor allem wenn wir jetzt hier gerade am Funk am See sind, unterstützt die kleinen Festivals. Kommt an die kleinen Festivals. Ich meine, also Anführungs- und Schlusszeichen klein. Es ist gefühlt eine riesige Anlage hier. Es hat so viel Platz. Nutzt das aus, kommt vorbei. Es hat so viele tolle Artists. Und ich hoffe ganz fest, dass es auch noch weiterhin so wird sein, dass die kleinen Festivals können überleben können. Und darum, geht an die Festivals, vor allem wenn sie gratis sind. Geht, konsumiert etwas, konsumiert vor allem Musik. Und dann hoffen wir, dass die Festivals Funk am See und andere können weiterhin bestehen.
3: Ja, eine wunderschöne Message hier zum Ende von unserem Interview zusammen mit Skip und Leon. Danke vielmals, sind ihr in dieser Sauna, kann man sagen, in diesem Übertragungswagen hier innen gesehen. Also es ist wirklich
5: brutal.
3: Langsam wird es wirklich brutal, man muss da raus.
0: So wie der Skip das schon gesagt hat, geht an die kleinen Festivals. Also kommen nächstes Jahr unbedingt auch ans Funk am See. Und wenn du da aussen das Jahr das Funk am See leider verpasst hast, keine Angst. Nämlich, wir haben alles bloggt. Der ganze Blog zum Festival findest du unter radio3fach.ch. Und jetzt geht es aber wieder weiter mit ein bisschen Musik für dein Ohr. Nämlich hörst du jetzt SP mit All Days Summer Ending.

0: Star mit State of a Lonely. Hast du gerade gelost hier auf dem Radio Dreifach? Wir sind in der Mittagsinfo und wir gehen weiter, nämlich mit unserem Album der Woche.
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0: Unser Album der Woche heisst CCC oder TSS. Ich weiss nicht genau, wie man das aussprechen soll. Und es ist vom Producer Frank Medley. Und ich würde sagen, wir hören gerade mal schnell ein bisschen rein, wie das so tönt. 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Der 20-Jährige aus Süd-London hat schon in der Oberstufe angefangen, seine eigenen Beats zu produzieren. Und am 10. August hat er dann sein viertes Album CCC released, mit ganzen 11 Tracks drauf, weil alle ein bisschen ihren eigenen Vibe mit sich bringen. Er kombiniert R&B, Jazz und Soul-lastige Beats mit Rap, was unter das Genre Mellow Grime geht. 2015 hat sich das Genre populär gemacht durch den Artist Qual M. Und dann 2024 hat er, der Frank Medley, die Uni abgebrochen, um seine Musik Vollzeit zu verfolgen. Und sein Gesicht hat man noch nie gesehen. Oh mein Gott, er ist mysterious. Aber er macht es eigentlich genau nicht aus dem Grund. Also er versteckt sein Gesicht gar nicht, um mysterious zu sein, sondern hat er einfach noch nie das Gefühl gehabt, das müssen zu zeigen. Und das finde ich mega cool. Aber ich würde sagen, fertig mit Reden, lassen wir doch gerade mal in den ganzen Track rein. Du hörst jetzt Microphone Champion von Frank Medley.
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0: Sani mit No Sun, hast du da gerade gelost. Es ist 12:30, darum geht es jetzt weiter mit deinen Kurznews.
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0: Starke Regenfälle, aber das Hitzeproblem löst es in Luzern nicht. Nach mehreren Wochen durchschwitzen ist es diesen Sonntagabend und am Montag endlich zu Unwetter gekommen. Nicht nur wir freuen uns über das, sondern auch unsere Natur. Zuletzt sind mehrere Gewässer, darunter auch der Vierwaldstättersee, nur wenige Zentimeter davor gewesen, den niedrigsten Wasserpegel seit Jahren zu erreichen. Wie Umweltzentralschweiz in einem Beitrag schreibt, bereitet sich Zentralschweizer Kantone mit verschiedensten Massnahmen auf nächste Hitzewellen vor. Die Wassertemperaturen vom Rhein in Basel hat diesen Sommer definitiv öfters die Grenze von 25 Grad überschritten. An bislang 28 Tagen in diesem Jahr war das Rheinwasser 25 Grad. Das sollte aber eigentlich nur 1 bis 2 Tage im Jahr passieren. Nur für viele Fischarten sind diese Temperaturen eine Gefahr. Eine Wassertemperatur von über 25 Grad ist nämlich für manche Fische schon lebensbedrohlich. Was also uns Badegäste freut, ist für die Fische ein absoluter Horror. Bei höheren Temperaturen arbeitet nämlich der innere Körper vom Fisch viel zu schnell, also braucht er mehr Luft zum Atmen, obwohl keine da ist. Kitas in der Schweiz schliessen trotz hoher Nachfrage. Kindertagesstätte in grossen Schweizer Städten sind trotz hoher Nachfrage ausgelastet. Ein paar von diesen Kitas müssen darum schliessen, wie der Verband des Kinderbetreuungs Schweiz bestätigt. Der Verband fordert vom Bund, Kantonen und von den Gemeinden, dass sie mehr in die familienergänzende Bildung und Betreuung investieren.
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0: Das Wetter, ja, heute ist noch ein schöner Tag. Wir rechnen mit Höchsttemperaturen von 31 Grad. Die nächsten paar Tage wird es dann aber mit Regnen anfangen wieder mal. Morgen zum Beispiel eine Höchsttemperatur von 25 Grad und am Freitag haben wir nur eine Höchsttemperatur von 20 Grad. Also kühlt es ein bisschen ab, aber ich würde sagen, heute können wir den Tag sicher ein bisschen geniessen mit dem schönen Wetter. Und hier auf dem Radio Dreifach Wetterdach haben wir zurzeit 26 Grad.
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0: Das wär's gewesen mit deinen Kurznews. Jetzt geht's wieder weiter mit Musik für dein Ohr. Nämlich hörst du jetzt Chance, K2DJ und Ben Bondi mit Just Woke Up.

0: SVN4VR mit dem Lied «Veil». Hast du da gerade gelost? Und wir gehen weiter.
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0: SOS, Leute, KI ersetzt langsam unsere Menschheit. Das sagen noch recht viele, benutzen dann aber trotzdem KI regelmässig, um zum Beispiel zu fragen, was sie sich zum Mittagessen kochen sollen. Also, bitte. Dass so viele Menschen KI nicht ernst nehmen und nicht einmal verstehen, was hinter dem Ganzen steckt, ist low-key der Downfall der Menschheit. Und darum, let me tell you, was KI wirklich ist und was es mit uns und der Umwelt macht. Nämlich, stell dir vor, eine typische schnelle Konversation mit ChatGPT. Du fragst schnell irgendetwas, was du kannst machen oder wo die Sehenswürdigkeit ist in dieser Stadt. Und hast das Gefühl, ja, ist nichts Schlimmes. Aber in Wahrheit ist mit dieser schnellen Konversation schon ein halber Liter Wasser verbraucht worden, um die ganzen Server, die dort abgekühlt werden müssen. Und wir wissen alle, dass so kleine Konversationen nicht nur einmal am Tag von einer Person gemacht werden, sondern benutzen fast täglich 1 Milliarde Menschen KI. Und so kommen wir auch schon mal direkt zu viel mehr Wasser, das hier verbraucht wird, weil überleg dir 1 Milliarde Leute und die dann vielleicht 5-mal am Tag ChatGPT etwas fragen und dann wird jedes Mal ein halber Liter verbraucht von 1 Milliarde Leuten. Also das ist insane. Und viele KI-Tools geben manchmal sogar nicht einmal wahre Informationen an. Also wirst sogar angelogen von deinem ChatGPT. Plus geht durch die ganze Technologie so viel Kreativität von der Menschheit verloren, weil fast niemand mehr selber etwas macht. Also du da aussen, falls du jemand von diesen täglichen ChatGPT-Nutzer bist, überdenkst mal nachher, was du da damit der Welt ein bisschen tust, antun und selber fast einfach tust verblöden. Also probier deinen ChatGPT-Konsum ein bisschen runterzubringen und nicht täglich irgendwelche dumme Fragen.

0: Bambino DJ mit C-Star. Unser Tinnitus hast du da noch gerade gehört und wir gehen weiter.
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0: Genau, wir sind schon in der Mitte vom August angekommen, auch wenn ich es nicht glauben kann und vielleicht du da draußen auch. Oh mein Gott, wirklich, das Jahr ist mega schnell vorbeigegangen. Der Montag hat aber etwas ganz Spezielles wieder für mega viele angefangen, nämlich die Schule. Sei es die Primar, die erste Sek oder auch die Berufsschule. Alles Mögliche hat am 17. August für die Luzerner wieder angefangen. Der erste Schultag nach den Sommerferien war immer der schlimmste für mich persönlich. Man hat mega Angst, es ist eine neue Klasse, neue Lehrer, alles neu. Und meistens hat man auch einfach gar keinen Bock gehabt, wenn wir ehrlich sein dürfen. Mein Bruder ist nämlich diesen Montag in die erste Sek gekommen. Oh mein Gott, das ist eine krasse Transition. Und ich habe ihn ein bisschen dazu befragt, wie er das so erlebt hat. Aber alles dazu hörst du noch nicht jetzt, sondern erst dann in der Stosszeit heute Abend vom 5 Uhr bis am 7 Uhr. Also schaltest gerne ein, wenn du das willst erleben, wenn du dem willst zulassen, wie ich das erzähle. Jetzt geht es aber weiter mit Musik für deine Ohren. Nämlich hörst du jetzt Air Walloo mit Du, Du, Du.
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0: Miau, mit Moving In hast du da gerade auf die Uhr bekommen. Es ist 3:01 Uhr. Wir sind hier in der Mittagsinfo mit mir, der Milla. Und jetzt kommen deine News.
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0: Starke Regenfälle, aber das Hitzeproblem löst es in Luzern nicht. Nach mehreren Wochen durchschwitzen ist es diesen Sonntagabend und am Montag endlich zu Unwetter gekommen. Nicht nur wir freuen uns über das, sondern auch unsere Natur. Nach längerem Gießverbot in Luzern und Zug und auch anderen Teilen der Schweiz kommen die Bäume, die Sträucher und auch unsere Gewässer zu dringend benötigtem Wasser. Zuletzt sind mehrere Gewässer, darunter auch der Vierwaldstättersee, nur wenige Zentimeter davor gewesen, den niedrigsten Wasserpegel seit Jahren zu erreichen. Wegen der globalen Klimaerwärmung müssen wir künftig mit ähnlichen Sommern rechnen. Darum stellt sich die Frage, wie die Zentralschweiz künftig mit solchen Situationen umgeht. Wie Umwelt Zentralschweiz in einem Beitrag schreibt, bereitet sich die Zentralschweizer Kantone mit verschiedensten Massnahmen auf nächste Hitzewellen vor. Die Wassertemperatur vom Rhein in Basel hat diesen Sommer definitiv öfters die Grenze von 25 Grad überschritten. An bislang 28 Tagen in diesem Jahr war das Rheinwasser 25 Grad gewesen. Das sollte aber eigentlich nur 1 bis 2 Tage im Jahr passieren. Der Rhein ist schon länger in diesen warmen Wassertemperaturen am Schwenken. Schon Ende Juni ist die 25-Grad-Marke erreicht worden. Für viele Fischarten sind diese Temperaturen eine Gefahr. Eine Wassertemperatur von über 25 Grad ist für manche Fische schon lebensbedrohlich. Was uns Badegäste also freut, ist für die Fische ein absoluter Horror. Bei höheren Temperaturen arbeitet der innere Körper vom Fisch viel zu schnell, also braucht er mehr Luft zum Atmen, obwohl keine da ist. Warmes Wasser speichert nämlich viel weniger gelösten Sauerstoff als kaltes Wasser. Kitas in der Schweiz schliessen trotz hoher Nachfrage. Kindertagesstätten in grossen Schweizer Städten sind trotz höherer Nachfrage ausgelastet. Ein paar von diesen Kitas müssen darum schliessen, wie der Verband von der Kinderbetreuung Schweiz bestätigt. Ein Problem sind die hohen Betreuungskosten. Ein Blick auf das Familienbarometer von 2024 von Pro Familia Schweiz zeigt, dass rund die Hälfte der Familien wegen der Kosten auf Kitas verzichtet. Der Verband fordert vom Bund, Kantonen und von den Gemeinden, dass sie mehr in die familienergänzende Bildung und Betreuung investieren.
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0: Das Wetter. Heute haben wir einen schönen Tag vor uns mit Höchsttemperaturen von 31 Grad. Wir werden auch heute keinen Regen sehen wie die letzten paar Tage. Dafür ist aber heute der einzig schönste Tag, nämlich ab morgen kommt es wieder regnen. Und kühlt es auch ein bisschen ab mit Höchsttemperaturen von 25 Grad. Und am Freitag haben wir nur eine Höchsttemperatur von 19 Grad. Das ist krass. Und auf dem Dreifach-Wetterdach haben wir zurzeit 26 Grad.
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0: Fertig mit den News, jetzt geht es wieder weiter mit Musik. Nämlich hörst du jetzt Mize, Conte und Otto mit Benson, Kiki, Coco.

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0: Julia Forever mit dem Track Like Music hast du da gerade gehört und wir gehen weiter.
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0: Der Pride Month ist schon durch und in Luzern hat es einfach keine Demo gegeben. Oh mein Gott, aber keine Angst, jetzt kommen wir nämlich dieser lang ersehnten Demo immer näher. Nämlich ist am 22. August ein antikapitalistischer CSD in Luzern. Der ist organisiert worden vom Finn Krummenacher. Er ist im Co-Präsidium der Jungen Grünen Luzern. Da es zu Berlin zu einem Anschlag gekommen ist an der Pride, braucht es also an dem CSD auf jeden Fall gute Sicherheitsmassnahmen. Der Anschlag hält aber Luzern nicht davon ab, für queere Rechte zu kämpfen. Es ist ein spezieller Moment für ganz Luzern und für alle hier, weil wir bald den allerersten antikapitalistischen CSD miterleben können und auch mitgestalten. Wenn du da aussen also Bock hast, dann gang unbedingt. Desto mehr Menschen dort sind, desto besseren Vibe und zusammen gegen Queerfeindlichkeit kämpfen ist doch einfach etwas mega Schönes. Ich würde aber sagen, wir gehen wieder weiter mit Musik. Nämlich hörst du jetzt Who Else mit Trapped in a Western Movie.

0: Marina Herlob mit «Was Volant» hast du da gerade auf die Ohren bekommen in der Mittagsinfo. Und wir gehen weiter.
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0: Wie du draussen sicher mitbekommen hast, es ist mega heiß draussen. Wir sind in der nächsten Hitzewelle. Und ich persönlich, für mich ist es einfach zu heiß. Ich kann nicht einmal mehr gut schlafen, aber halb so wild. Eigentlich aber ist das nicht einmal halb so wild, sondern ist es gar nicht gut. Der Schlaf macht nämlich so viel aus, wie du dich am nächsten Tag fühlst oder auch in den nächsten paar Monaten oder sogar Jahren. Ein langfristiger Schlafmangel hat auf uns nämlich starke Auswirkungen. Schlaf ist nicht nur ein Luxus, sondern eine absolute Notwendigkeit für unseren Körper. Wenn unser Körper die Ruhe aber nicht mehr gut bekommt, kann es zu Herz-Kreislauf-Problemen führen oder sogar zu Depressionen. Schlaf stärkt nämlich unser Herz, hält unser Immunsystem fit und fördert sogar unseren Muskelaufbau. Das sind alles mega wichtige Sachen und jetzt stell dir mal vor, das fällt alles einfach weg, weil du nicht mehr hast schlafen können. Oh mein Gott. Auch nur, wenn du schon mal eine Nacht durchgemacht hast, irgendwie wenn du bist feiern und nachher am 5 Uhr morgens erst daheim bist, dann merkst du sicher am nächsten Tag schon, wie du kaputt bist. Und das nur, weil du eine Stunde Nacht nicht geschlafen hast. Also dort merkt man, wie schnell das der Körper Effekte tut. Schau also auf dich draussen, schlaf genug, trinkst genug bei dieser Hitze und bleibst gesund. Jetzt würde ich aber auch sagen, hörst du hier noch Musik. Nämlich hörst du jetzt nur Meina mit dem Song «Ergo».

0: The Bug mit Vanishing. Hast du da noch gerade auf die Ohren bekommen in der Mittagsinfo mit mir, der Mila? Es ist 2:30. Das heisst, wir gehen in deine Kurznews hinein.
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0: Starke Regenfälle, aber das Hitzeproblem löst das Luzern nicht. Nach mehreren Wochen durchschwitzen ist es diesen Sonntagabend und am Montag endlich zu Unwetter gekommen. Nicht nur wir freuen uns über das, sondern auch unsere Natur. Zuletzt sind mehrere Gewässer, darunter auch die Vierwaldstättersee, nur wenige Zentimeter davor gewesen, den niedrigsten Wasserpegel seit Jahren zu erreichen. Wie Umweltzentralschweiz in einem Beitrag schreibt, bereitet sich Zentralschweizer Kanton mit verschiedensten Massnahmen auf nächste Hitzewellen vor. Die Wassertemperatur vom Rhein in Basel hat diesen Sommer definitiv öfters die Grenze von 25 Grad überschritten. An bislang 28 Tagen in diesem Jahr war das Rheinwasser 25 Grad. Das sollte aber eigentlich nur 1 bis 2 Tage im Jahr passieren. Für viele Fischarten sind diese Temperaturen eine Gefahr. Eine Wassertemperatur von über 25 Grad ist für manche Fischarten schon lebensbedrohlich. Was uns beide Gäste also freut, ist für die Fische ein absoluter Horror. Bei höheren Temperaturen arbeitet der innere Körper vom Fisch viel zu schnell. Er braucht mehr Luft zum Atmen, obwohl keine da ist. Kitas in der Schweiz schliessen trotz hoher Nachfrage. Kindertagesstätten in grossen Schweizer Städten sind trotz höherer Nachfrage ausgelastet. Ein paar von diesen Kitas müssen darum schliessen, wie der Verband von der Kinderbetreuung Schweiz bestätigt. Der Verband fordert vom Bund, von den Kantonen und von den Gemeinden, dass sie mehr in die familienergänzende Bildung und Betreuung investieren.
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0: Ich spiele jetzt noch mal ein letztes Mal für dich den Wetterfrosch. Nämlich heute haben wir einen sehr schönen Tag mit Höchsttemperaturen von 31 Grad. Das müssen wir geniessen, weil die nächsten paar Tage kommt es dann wieder regnen. Mit Höchsttemperaturen von 25 Grad morgen und am Freitag kühlt es recht ab. Dort kann man nur mit einer Höchsttemperatur von 19 Grad rechnen. Und hier auf dem Radio 3-fach Wetterdach haben wir zurzeit immer noch 26 Grad.
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0: Das war es mit der Mittagsinfo mit mir, der Milla. Es ist jetzt aber hier nicht fertig, nämlich wir sind das Radio, da läuft immer Musik weiter. Also kommt jetzt wieder ein bisschen Musik für dein Ohr, nämlich hörst du jetzt Glass Cats mit Congratulations.

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0: Du hast gerade Ella Minus und Nick Leon mit Espirol gehört.
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0: Für dich am Mikrofon ist Natascha. Die Luzerner Wochenmarkt zügelt. Das ist aber nicht an einem neuen Ort. Er geht auf Anfang September zurück auf die umgebaute Bahnhofstrasse. Das ist heute in einer Mitteilung von der Stadt Luzern gestanden. Im gleichen Zug werden Bewilligungen für die Stände erneuert. Somit sind die aktuellen Verträge bis Ende 2028 gültig. Nachher werden die Stände nach einem neuen Verfahren vergeben. Die Strompreise sinken auf Anfang Jahr. Korrigiert EWL Energie Wasser Luzern Preise noch ab. So schreibt das Unternehmen in einer Medienmitteilung. Neben den Preisen gibt es noch andere Veränderungen. Zum Beispiel wird es nicht mehr Tag- und Nachtstrom geben, sondern nur noch Einheitspreise. Das aus dem Grund, dass auch immer mehr Naturstrom unter dem Tag zur Verfügung ist. Umbenannt werden auch die Stromprodukte. Der EWL Naturstrom, Luzerner Solarstrom und der Luzerner Wasserstrom werden in Zukunft EWL Naturstrom heissen. Der ganze Naturstrom wird vollständig aus Schweizer Wasser, Wind und Sonnenenergie bestehen. Der EWL Mixstrom heisst neu EWL Naturstrom EU. Wo genau der Strom herkommt, ist nicht klar, aber er sollte ebenfalls aus erneuerbarer Energie stammen. Eine weitere Änderung ist, dass die alten Stromzähler mit neuen digitalen Stromzählern ersetzt werden. Im Verlauf von 2027 sollten alle im Versorgungsgebiet damit ausgerüstet werden. Der Schutzstatus S wird verlängert. Der Status S ist jetzt bis im März 2028 gültig. Das gibt der Bundesrat heute bekannt. Wer aber aus der Ukraine kommt und in Zukunft den Status S möchte, muss neu die Militärpflicht in der Ukraine einhalten. Die Änderungen hat auch die EU schon eingeführt. Personen, die bereits 5 Jahre in der Schweiz sind, haben den Anspruch auf die Aufenthaltsbewilligung B. Der Status B ist dann für weitere 5 Jahre gültig. Im Gegensatz zum Status S werden aber die Integrationsprogramme nicht vom Bund bezahlt. Das heisst, der Kanton muss die Kosten selber tragen.
2: Ausfallmeldung zur S7 nach Luzern.
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0: So Mila, wie ist das Wetter denn?
3: Hey, also heute haben wir einen relativ schönen Tag hinter uns gehabt, mit Höchsttemperaturen von 32 Grad und kein Regen, so wie die letzten paar Tage. Morgen aber und auch am Freitag werden wir wieder Regen sehen und am Freitag haben wir nur eine Höchsttemperatur von 19 Grad. Das heisst, es kühlt recht ab und dann auf dem Dreifachwetterdach haben wir zurzeit 30 Grad.
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0: Das sind News gesehen und jetzt kommt Drunk Lullaby for Venturing.

0: Du hast gerade «I don't feel my legs» gehört. Und ich spiele zwar nicht Klavier, aber wir reden jetzt gleich über ein Piano.
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2: Oh mein Gott, es ist einfach wieder das Open Piano in Luzern. Ich habe es schon fast ein bisschen vermisst. Wenn du da außen nicht weißt, was es ist, das Open Piano in Luzern ist basically einfach ein Piano, das an verschiedensten Orten in der Luzerner Stadt rumsteht und man kann einfach Klavier spielen.
0: Letztes Jahr bin ich öfters schauen, dort war das Piano gerade beim Bahnhof, also gerade neben dem GOB. Ich finde es etwas mega Schönes, weil dort durch ist einfach, wie Musik Menschen verbindet.
2: Voll, finde ich eben auch. Natascha, spielst du eigentlich Klavier?
0: Nein, ich habe im Fall gar nie ein Instrument gespielt.
2: Oh mein Gott, ja. Also ich bin es mir actually selber am Beibringen seit einem Jahr etwa. Und es ist einfach so schwierig, darum finde ich es beim Open Piano immer so cool, wenn ich sehe, wie Leute das mega krass können. Dann bin ich immer so, wow, wie kannst du das? I wish.
0: Jetzt aber zurück zum Open Piano. Du hast nämlich noch bis am 23. August Zeit, das zu erleben am Jusitenplatz. Jeweils vom 2 bis am 9 Uhr am Abend.
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0: Jetzt kommt 10 Freaky Girls.

0: Du hast gerade Patient von der Emily Barnes gehört, aber ich habe da noch einen besseren.
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0: Unser bestes Stück vom Tag heisst All Kings Dead und ist von Punk Cracks. Punkrags aka Roman Lang ist ein kanadischer Musiker und Produzent. Am 14. August hat er sein Debütalbum veröffentlicht, wo unter anderem der Track All Kings Dead beinhaltet. Lassen wir gerade mal rein.

0: Das ist All Kings Dead von Punk Rex gesehen und der Song gibt dir sicher nochmal neue Energie in für oben hier.
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0: Das war «Maybe» von Eden. Und jetzt ist es kurz vor 5:30 und du bist in der Stosszeit mit der Mila und der Natascha.
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0: Der Luzerner Wochenmarkt zügelt, das aber nicht an einen neuen Ort. Er geht auf Anfang September zurück an die umgebaute Bahnhofstrasse. Das ist heute in einer Mitteilung von der Stadt Luzern gestanden. Im gleichen Zug werden die Bewilligungen für die Stände erneuert. Die Strompreise sinken. Auf Anfang Jahr korrigiert EWL Energie Wasser Luzern Preise noch ab. So schreibt das Unternehmen in einer Medienmitteilung. Neben den Preisen gibt es noch andere Veränderungen. Zum Beispiel gibt es nicht mehr Tag- und Nachtstrom, sondern nur noch Einheitspreise. Das ist im Grund, dass auch immer mehr Naturstrom unter dem Tag zur Verfügung steht. Der Schutzstatus S wird verlängert. Der Status S ist jetzt bis Ende März 2028 gültig. Das gibt der Bundesrat heute bekannt. Wer aber aus der Ukraine kommt und in Zukunft den Status S möchte, muss neu die Militärpflicht in der Ukraine einhalten. Die Änderungen hat auch die EU schon eingeführt.
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0: Heute haben wir einen mega sonnenreichen Tag gehabt. Morgen sieht es schon ein bisschen anders aus. Und auch am Freitag hat er wieder ein bisschen Regen. Und es wird auch etwas kühler. Morgen ist die Höchsttemperatur 25 Grad und am Freitag 19 Grad. Aber momentan auf dem Dreifach-Wettertag haben wir 30 Grad.
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0: Und jetzt kommt Corporate Shakespeare von Mindchatcher.

0: Die Stosszeit geht noch bis um 7 Uhr, aber nachher geht es weiter mit der Sprechstunde.
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0: Hey Flavia, was läuft denn nachher in der Sprechstunde?
3: Genau, die Sprechstunde fährt jetzt endlich wieder an nach dem Sommerloch. Ich habe es so vermisst. Wirklich, ich bin emotionally attached an die Kultursendung. 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Wir haben eine Lesung dort mit der Literaturpause von 041, wo die Lena und ich moderieren dürfen, was die vier AutorInnen erzählen. Ja, ich freue mich mega. Lass unbedingt zu. Heute ab 7 bis 8 Uhr eine Live-Übertragung von der Wolli.
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0: Das ist der Tinnitus gesehen und da hörst du bei uns ganz viel. Und jetzt reden wir über das Verschlafen.
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0: Hey Mila, kennst du es, wenn du morgen aufstehst und merkst, dass du verschlafen hast?
2: Ja, kenne ich tatsächlich. Und ich habe auch immer so das Gefühl, so, oh mein Gott, ich bin einfach ausgeschlafen und kann jetzt so ready arbeiten. Und dann merke ich so, oh ja, 2 Stunden verpennt. Ja, das ist nicht so ein schöner Moment.
0: Es ist gar nicht geil und das ist mir heute Morgen passiert. Aber weißt du, so, nur so ein paar Minuten, so dass wenn es so ein bisschen Stress ist, dass dann der Zug noch verwutscht ist.
2: Mhm. Also hat es dann für dich gelangt, noch auf den Zug?
0: Nein, leider nicht. Nein. Ich muss ja jetzt mit Krücken rumlaufen. Und durch das bin ich jetzt etwa 10 Mal langsamer als sonst. Darum kann ich dann meinem Zug zuschauen, wie er davon fährt.
2: Oh mein Gott, das tut mir mega leid, weil ich weiss genau, wie sich das anfühlt, wenn er wirklich vor deiner Nase wegfährt, nicht läuft. Und dann kannst du erst mal warten, bis der nächste kommt. Aber ist ja auch mal schön, ein bisschen langsamer unterwegs zu sein, oder nicht?
0: Ja, das kann schon sein. Aber ich bin so ein ungeduldiger Mensch. Und das Schlimmste ist, das klingt jetzt ein bisschen dumm, aber ich habe fast keine Schmerzen. Und dann, wenn ich das Knie brauche, dann ist es so, ja, das mag jetzt sicher nichts, wenn ich jetzt da drauf stehe. Und das hat mein Arzt auch ein bisschen gesehen, weil der hat ganz manchmal betont, wie wichtig ist das denn, schonen. Bist denn du gut im Schonen?
2: Hey, fragst du gerade die richtige Person? Nein, aber auch nicht, weil ich habe mir auch gerade erst letztens den Fuß kaputt gemacht. Das war auch noch mega cool gewesen, die Zähne gerissen hier. Ja, darum, ich checke mega.
0: Also wenn du ein ungeduldiger Mensch bist und vielleicht etwa die Mal, wo du dran bist, dann sind Krücken oder so gerissene Bänder nicht so gebig. Also pass auf dich auf und genieß deinen Feierabend. Ich glaube nicht.

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0: Du hast gerade «Ascendant Bitch» gehört und es ist 3 vor 6 Uhr in der Schlusszeit mit der Milla und der Natascha.
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0: Der Luzerner Wochenmarkt zügelt das aber nicht an einen neuen Ort. Er geht auf Anfang September zurück auf die umgebaute Bahnhofstrasse. Das ist heute in einer Mitteilung von der Stadt Luzern gestanden. Im gleichen Zug werden die Bewilligungen für die Stände erneuert. Somit sind die aktuellen Verträge bis Ende 2028 gültig. Nachher werden die Stände nach einem neuen Verfahren vergeben. Die Strompreise sinken. Auf Anfang Jahr korrigiert EWL Energie Wasser Luzern Preise nach unten. So schreibt das Unternehmen in einer Medienmitteilung. Nebst den Preisen gibt es noch andere Veränderungen. Es wird zum Beispiel nicht mehr Tag- und Nachtstrom geben, sondern nur noch einen Einheitspreis. Das aus dem Grund, dass auch immer mehr neuer Naturstrom unter dem Tag zur Verfügung ist. Umbenannt werden auch die Stromprodukte, der EWL Naturstrom, Luzerner Solarstrom und der Luzerner Wasserstrom werden in Zukunft EWL Naturstrom heissen. Die ganze Naturstrom wird vollständig aus der Schweizer Wasser-, Wind- und Sonnenenergie bestehen. Der EWL Mixstrom heisst neu EWL Naturstrom EU. Der Schutzstatus S wird verlängert. Der Status S ist jetzt bis Ende März 2028 gültig. Das gibt der Bundesrat heute bekannt. Wer aber aus der Ukraine kommt und in Zukunft den Status S möchte, muss neu die Militärpflicht in der Ukraine einhalten. Die Änderungen hat auch die EU schon eingeführt. Personen, die bereits 5 Jahre in der Schweiz sind, haben dann Anspruch auf die Aufenthaltsbewilligung B. Der Status B ist dann für weitere 5 Jahre gültig. Im Gegensatz zum Status S werden aber die Integrationsprogramme nicht vom Bund gezahlt. Das heisst, der Kanton muss die Kosten selber tragen.
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0: So, Mila, wie sieht es denn aus mit dem Wetter?
3: Hey, also heute sieht es Bombe aus, könnte man schon fast sagen. Es war eine Höchsttemperatur von 32 Grad und wir haben auch heute keinen Regen gesehen. Das ist aber in den nächsten 2 Tagen anders. Am Donnerstag und am Freitag wird es auf jeden Fall ein bisschen regnen und man kann nur mit Höchsttemperaturen von 25 Grad rechnen und am Freitag sogar nur noch 19 Grad. Das heisst, es kühlt mega ab und auf dem Dreifach-Wetterdach haben wir zurzeit 30 Grad.
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0: Und jetzt hörst du Staub von Serene.

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0: Das ist ja Hu-Boy von Ace-T gesehen. Und du lass es gerade Stosszeit. Wir reden jetzt nämlich über die Sonne. Das hast du ja diesen Sommer noch fast nie gehört.
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2: Es ist heiß draußen und ich glaube, wir würden alle am liebsten einfach nackt rumlaufen. In dieser Hitze und diesen krassen Sonnenstrahlen kann es aber schnell mal zu einem Sonnenstich kommen. Das ist ein ernstes Thema. Wie du dich vor so einem kannst schützen oder wenn du schon einen hast und wie du vorgehen kannst, erzähle ich und Natascha dir jetzt. Aber Natascha, wie bekommt man überhaupt einen Sonnenstich?
0: Wenn man eine längere direkte Sonnenstrahlung ausgesetzt ist, dann reizt das die Hirnhaut und das nennt man dann einen sogenannten Sonnenstich.
2: Und Symptome von so einem sind meistens Kopfschmerzen und Nackenschmerzen, wie auch Schwindel und Übelkeit, wenn nicht sogar bis zum Erbrechen.
0: Also wenn du merkst, dass jemand von einem Sonnenstich hat, bring die betroffene Person aus der Sonne und an Schatten in einen kleinen Ort. Den Oberkörper am besten erhöht lagern und den Kopf mit nassen Tüchern kühlen. Der Person unbedingt etwas zum Trinken geben und bei Bewusstlosigkeit den Notruf tätigen.
2: Wie du dich davon kannst schützen, damit du keinen Sonnenstich bekommst, ist einfach, die längere Zeit in der strahlenden Sonne zu vermeiden und am besten Kopf- und Nackenbedeckung tragen.
0: Und jetzt geht's weiter mit Californication. Passend zu der Sonne.

0: Das ist «Close to You» von Sleeper Spice gesehen. Und jetzt geht es um etwas ganz Aufregendes. Wie das für mich die neue erste Sendung ist heute, haben ganz viele den ersten Schultag wieder gehabt.
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2: Wie Natascha schon gesagt hat, die Ferien sind durch und alle hatten ihren ersten Schultag gehabt. Alle haben sich noch den Strand vor dem gegönnt, aber jetzt sind wir halt wirklich zu einem Tag gekommen, wo das wieder angefangen hat, für alle nämlich eben den Schulstart. Diesen Montag, nämlich am 17. August, haben viele wieder ihren ersten Schultag gehabt, sei es in der Primar, in der Sek oder auch in der Berufsschule. Alle haben irgendwo anders gestartet und oh mein Gott, ich kann mich noch daran erinnern, an meinen ersten Schultag in der Sek. Ich hatte so Angst gehabt, wirklich. Oh, ich war am Zittern gewesen. Natascha, kannst du dich auch noch daran erinnern an irgendeinen ersten Schultag von dir?
0: Oh ja, der erste Tag von der Kanti war sehr aufregend. Ganz viele neue Leute und du weißt einfach nicht, was auf dich zukommt.
2: Ja, es ist wirklich... Habe ich Angst davor gehabt. Zum Glück habe ich das jetzt nicht mehr mit neuen Klassen. Aber was ich so krass finde, mein kleiner Bruder, der ist jetzt einfach in die erste Sek gekommen. He grew up fast. Und ich kann mich noch daran erinnern, wo er noch in den Kindergarten gekommen ist. Oh mein Gott. Und weil das für ihn und auch andere da aussen wahrscheinlich mega ein krasser und aufregender Tag war, in die Sek zu kommen, habe ich gedacht, frage ich ihn mal ein bisschen, wie es so war für ihn.
3: Also, in welche Klasse bist du gekommen?
4: In die erste Sek.
3: Und wie war der Start für dich diesen Montag in die erste Sek? Weil es ist ja schon ein rechter Unterschied zu der Primarstufe.
4: Also sehr gut. Ich habe mich wohl gefühlt und bin auch noch ein bisschen nervös gewesen.
3: Und wie ist es jetzt nach den ersten zwei Tagen? Also ist die Nervosität berechtigt gewesen? Ist es wirklich so schlimm, wie du es gedacht hast? Oder ist es jetzt schon cool, die Sek?
4: Also es war nicht so schlimm, wie ich gedacht habe. Und ja, ich finde es schon cool jetzt.
3: Und wenn du in die Oberstufe kommst, fängt ja die intensive Vorbereitung auf die Lehrstelle fängt das an. Hast du schon eine Idee, was du für eine Lehrstelle machen willst?
4: Also ich habe mir schon vorgestellt, Velomechaniker zu werden. Weil es macht mir halt richtig Spass, an Velos rumzuschrauben und so. Und Velofahren tue ich auch.
3: Cool. Hast du dir schon ein Ziel gesetzt für das erste Jahr in der Sekundarstufe? Und wenn ja, was? Was willst du erreichen in diesem Jahr?
4: Also, dass ich besser in der Schule bin, bessere Noten und ja, einfach anständig in der Schule.
3: Super. Und gibt es etwas, worauf du dich freust in den kommenden Monaten jetzt in dieser neuen Schule?
4: Also eigentlich nicht. Wir haben nichts vor.
3: Okay. Und hast du schon ein Lieblingsfach?
4: Ja, und das wäre BG. Weil ich tue halt gerne zeichnen. Und das Fach ist hier für mich gemacht, habe ich das Gefühl.
3: Super. In dem Fall. Danke vielmals. Hey.
2: Da war also ganz viel los gewesen. Neue Schule, neue Leute, neue Lehrpersonen und auch ein neuer Ort. Also alles ist einem komplett fremd. Wie ich Ihnen ja auch schon gefragt habe, fängt in der Sek die intensive Suche nach der Lehrstelle an. Und ich weiss noch, wo das bei mir gestartet hat. Ich hatte so Stress gehabt, die ganzen Schnupperlehren, Zukunftstage, oh mein Gott. Plus habe ich dann nach der Sek nicht einmal eine Lehre gemacht, sondern bin ins 10. Schuljahr gegangen. Natascha, hast du nach der Sek eine Lehre gemacht?
0: Nein, ich bin nach der Säcke Kanti und dann hatte ich natürlich noch ein bisschen mehr Zeit gehabt, zum Überlegen.
2: Yes, ja, das ist gut, crazy, ja. Weil ich habe dann erst meine Lehre nach dem 10. Schuljahr gemacht, dann abgebrochen und jetzt bin ich aber da im besten Radio auf der ganzen Welt, Radio Dreifach.
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0: Und jetzt geht es gerade weiter mit Französisch, Doulement.

0: Nathalie Fröhlich mit «Tout le monde».
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0: Für dich am Mikrofon ist Natascha. Die Luzerner Wochenmärkte zügeln, das aber nicht an einen neuen Ort. Er geht auf Anfang September zurück an die umgebaute Bahnhofstrasse. Das ist heute in einer Mitteilung von der Stadt Luzern gestanden. Im gleichen Zug werden die Bewilligungen für die Stände erneuert. Die Strompreise sinken. Auf Anfang Jahr korrigiert EWL Energie Wasser Luzern Preise noch ab. So schreibt das Unternehmen in einer Medienmitteilung. Neben den Preisen gibt es auch noch andere Veränderungen. Es wird zum Beispiel nicht mehr Tag- und Nachtstrom geben, sondern nur noch Einheitspreise. Das aus dem Grund, dass auch immer mehr Naturstrom unter dem Tag zur Verfügung ist. Schutzstatus S wird verlängert. Der Status S ist jetzt bis im März 2028 gültig. Das gibt der Bundesrat heute bekannt. Wer aber auch aus der Ukraine kommt und in Zukunft den Status S möchte, muss neu die Militärpflicht in der Ukraine einhalten. Die Änderungen hat auch die EU schon eingeführt.
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0: Heute ist das Wetter wieder sonnig und sommerlich gewesen, wie wir es so können. Morgen und am Freitag sieht es aber schon wieder etwas anders aus. Morgen ist wieder etwas bewölkt und die Haupttemperatur ist 25 Grad und am Freitag nur noch 19 Grad. Aktuell auf dem Dreifach-Wetterdach haben wir aber immer noch 30 Grad.
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0: Du hörst die Stosszeit mit Mila und Natascha und jetzt kommt Homebrew von Shoplifting.

0: Das ist Omer Suleiman gesehen.
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0: Diese Woche ist es endlich so wie gesehen, es hat geregnet. Und es hat auch noch mehr, aber hat es in dieser extrem trockenen Natur eigentlich gut getan? Der Regen hat wieder Wasser in die Gewässer gebracht. Das war bitter nötig. Der Vierwaldstätter See war davor nur kurz vor dem tiefsten Wasserpegel seit Jahren. Ist jetzt wieder etwas besser, aber viel Wasser ist dann noch nicht vorhanden. Auch die Pflanzen waren froh um den Regen, doch der Boden ist stark ausgetrocknet und somit verhärtet und kann das Wasser gar nicht richtig aufnehmen. Das heisst, auf die Trockenheit könnten jetzt Hochwasser folgen. Ob es denn jetzt wirklich so ist, kann man nicht sagen, weil es könnte auch sein, dass der Regen bis dahin den Boden etwas aufgeweicht hat.
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0: Und jetzt geht's mit Sitzbären weiter.

0: Das ist «About Dad» von Siso gesehen. Und jetzt...
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4: Unser Album von der Woche heisst CCC und ist vom Producer Frank Medley.
5: 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E-Honda, it's the return of the monster.
4: Der 20-Jährige aus Süd-London hat schon in der Oberstufe angefangen, seine eigenen Beats zu produzieren. Und jetzt am 10. August hat er sein viertes Album, nämlich CCC, released, mit ganzen 11 Tracks drauf. Er kombiniert R&B, Jazz mit soul-lastigen Beats mit Rap, was unter das Genre Mellow Grime geht. Jetzt aber, sein Gesicht ist mysterious. Man hat ihn noch nie gesehen, aber nicht, weil er mysteriös will sein, sondern hat er einfach noch nie das Gefühl gehabt, er müsste sich zeigen. Aber ich würde sagen, wir lassen doch gerade mal in den ganzen Track rein. Cheese or Lemon von Frank Medley.
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0: Cheese or Lemon vom Frank Medley hast du hier gerade auf die Ohren bekommen. Crazy Songname, würde ich sagen. Das war unser Album der Woche.
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0: Jetzt geht es aber natürlich wieder weiter mit Musik für dein Ohr, nämlich mit einem Tinnitus. Der spielt ganz oft bei uns hier im Radio. Nämlich hörst du jetzt GRTV mit Gar on Me.
2: 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GRTV mit Got It On Me playing.

0: Das ist ein Lied von Ponyboy gesehen und du hörst gerade Stosszeit mit der Natascha und der Milla und es ist jetzt gerade 7 Uhr.
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0: Der Luzerner Wochenmarkt zügelt, das aber nicht an einen neuen Ort. Er geht auf den Anfang September zurück auf die umgebaute Bahnhofstrasse. Das ist heute in einer Mitteilung von der Stadt Luzern gestanden. Im gleichen Zug werden die Bewilligungen für die Stadtstände erneuert. Somit sind die aktuellen Verträge bis Ende 2028 gültig. Nachher werden die Stände nach einem neuen Verfahren vergeben. Die Strompreise sinken. Auf Anfang Jahr korrigiert EWL Energiewasser Luzern Preise noch ab. So schreibt das Unternehmen in einer Medienmitteilung. Neben den Preisen gibt es noch andere Veränderungen. Es wird zum Beispiel nicht mehr Tag- und Nachtstrom geben, sondern nur noch Einheitspreise. Das ist ein Grund, dass auch immer mehr Naturstrom unter dem Tag zur Verfügung ist. Umbenannt werden auch die Stromprodukte, zum Beispiel die EWL Naturstrom, Luzerner Solarstrom und der Luzerner Wasserstrom, werden in Zukunft EWL Naturstrom heissen. Der ganze Naturstrom wird vollständig aus Schweizer Wasser, Wind und Sonnenenergie bestehen. Der EWL Mixstrom heisst neu EWL Naturstrom EU. Der Schutzstatus S wird verlängert. Der Status S ist jetzt bis März 2028 gültig. Das gibt der Bundesrat heute bekannt. Wer aber auch aus der Ukraine kommt und in Zukunft den Status S möchte, muss neu die Militärpflicht in der Ukraine einhalten. Die Änderungen hat auch die EU schon eingeführt. Personen, die bereits 5 Jahre in der Schweiz sind, haben dann Anspruch auf die Aufenthaltsbewilligung B. Der Status B ist dann für weitere 5 Jahre gültig. Im Gegensatz zum Status S werden aber die Integrationsprogramme nicht vom Bund gezahlt. Das heisst, der Kanton muss die Kosten selber tragen.
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0: So, Mila, wie sieht es denn aus mit dem Wetter?
3: Hey, ja, jetzt nochmal ein letztes Mal für dich draußen. Heute haben wir einen sonnigen Tag hinter uns gehabt mit Höchsttemperaturen von 32 Grad und wir haben keinen Regen gesehen, so wie die letzten paar Tage. Dafür ändert sich das Monat aber wieder. Es kommt nämlich ein bisschen regnen mit einer Höchsttemperatur von 25 Grad und am Freitag haben wir nur eine Höchsttemperatur von 19 Grad. Das heisst, es kühlt recht ab und auf dem Radio 3-fach Wettertag haben wir zurzeit 28 Grad.
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0: Das war die Stosszeit mit der Natascha und der Milla. Und nach dem nächsten Song geht es weiter mit der Live-Lesung von der Voliere.
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0: Hallo miteinander, ich heiße euch alle herzlich willkommen zu der heutigen Lesung hier an der Voliere. So eine schöne Location für das, oh mein Gott. Wir haben heute eine Lesung mit 041 und da hinter mir hocken schon drei von den AutorInnen, die heute werden uns ihre Werke vortragen. Genau, ich freue mich mega und das Thema heute ist Steuern. Ich bin sehr gespannt auf eure Vorträge.
1: Ja, Steuern ist jetzt vielleicht jetzt nicht das, was man gerade daran denkt, wenn man einen mega spannenden Text hören will. Aber ich bin mir sicher, sie haben es geschafft, dass es gleich mega, mega spannend und unterhaltsam wird. Wir sind vom Radio Dreifach und darum wird die Lesung heute auch übertragen bei uns im Radio. Und auch wenn wir da nicht daheim sind, also mit dem Teppich fühlt sich sie gerade ein bisschen an, also wären wir gleich in einem Wohnzimmer. Und auch weil es so schön warm ist da draußen. Hey, und ich glaube, dann müssen wir gar nicht mehr sagen. Und ich übergebe gerne das Wort und lasse gerne zu.
2: Danke vielmals. Abrechnung über den Wolken. Zwischen einem Torbogen aus Wolken ein Schild. CloudTax GmbH. Nachveranlagung an der Himmelsschwelle. Darunter rot und fett. Unrealisiertes Potenzial. Meldepflichtig. Hinter dem Torbogen steht ein Holztisch. Eine Monstera Deliciosa welkt vor sich hin. Am Tisch sitzt eine Frau. Neben ihr ein Stapel Papier, davor ein Stempel und ein Namensschild. Elvira Helfenstein, Life Potential Coach und Chief Accountant der Firma CloudTax. Elvira Helfenstein nimmt ihren Stempel in die Hand und wirft einen strengen Blick über ihre Brille. Aha, ein neues Steuersubjekt. Name? Sterbendes Subjekt. Aber ich bin doch gerade gestorben und im Himmel gelandet, richtig? Ich habe mir das anders vorgestellt, irgendwie poetischer. Dichter Nebel macht sich plötzlich breit. Die Schwaden bewegen sich gespenstisch um die beiden Personen im Wolkentor. Sterbendes Subjekt. Was hat es mit diesem Nebel auf sich? Elvira Helfenstein. Alles ungelebte Leben. Es ist zum Kotzen. Die meisten Menschen lassen sich von ihren Ängsten oder, noch schlimmer, den Erwartungen anderer abhalten, ihre Träume zu leben und verkleiden sich ein Leben lang. Aus Leben wird Nebel. Deshalb habe ich so viel zu tun. Und nun rücken sie schon raus mit der Sprache. Verzögerung führt zu einem Vermerk und dieser zu einer Buße. Sie wollen doch nicht als erste Amtshandlung im Himmel eine Buße bezahlen? Wir müssen den Sterbevorgang korrekt abschließen. Die Nachveranlagung Ihres ungelebten Lebens steht an. Eine Standardprozedur mit einer Checkliste, die uns von der Kindheit bis zum Tod führt. Ihr Name? Gold. Vanya Gold. Natürliches oder juristisches Steuersubjekt? Natürlich. Aber ich habe niemanden betrogen. Elvira Helfenstein zieht ein Register mit der Überschrift Lebenskrypte hervor und blättert darin. Hier geht es nicht um andere, es geht nur um Sie. Um mich? Wie meinen Sie das? Das Leben ist doch jetzt vorbei und ich bin endlich von mir entlassen, oder? Leider nein. Alles, was Sie auf die lange Bank geschoben haben, kommt nun ans Licht. Aufgeschobene Vorhaben, versäumte Entscheidungen, latente Lebensoptionen. Ich erhebe Steuern auf das ungenutzte Potenzial der Menschenkinder. Exakter ausgedrückt, auf die Differenz zwischen möglichem und gelebtem Leben. Und versuchen Sie erst gar nicht, das unrealisierte Potenzial abzustreiten. Dann droht nämlich eine zusätzliche Steuerstrafe. In den Lebensskripten steht alles schwarz auf weiß. Ist ja gut, ich hab's verstanden. Wir beginnen bei der Kindheit. Selbstvertrauen. Hier wurde weniger aufgebaut, als möglich gewesen wäre. Das wird als negatives Eigenkapital verbucht. Kein Versäumnis ihrerseits. Als Kind verfügten sie zudem über eine grenzenlose Vorstellungskraft und Unbeschwertheit. Diese Möglichkeit, die Welt anders zu sehen, haben sie eigenständig aufgegeben. Meilensteine geplant, statt im Moment gelebt. Sich der Masse angepasst, statt mutig ihr geistiges Eigentum angewandt. Das muss ich wohl als Verlust abschreiben. Ja, als Kind saß ich stundenlang im Garten und stickte meine Gedanken in den Himmel. Irgendwann stellte ich mir dann nichts mehr vor, sondern stellte mich vor. Elevator Pitches. Zum nächsten Meilenstein. Beruf. Unterlassener Richtungswechsel im Alter von 33. Krafttraining im Newsroom als Corporate Communications Specialist statt Auswandern nach Edinburgh und Arbeit als Konzertmanagerin. Bullshit Bingo statt Blues Bliss. Lohnausweis gegen innere Leere. Leider ein sehr verbreiteter Deal. Ich war mir nicht sicher, ob es wirklich das Richtige war. Dazu die Einwände meiner Freunde. Unsicherheit ist kein Befreiungstatbestand. Hier haben wir es mit der häufigsten und meist auch teuersten Steuerposition zu tun. Träume für vermeintliche Sicherheit hergeben. Diese Transaktion führt zu immenser Potenzialdifferenz. Das ist ja echt anstrengend hier. Hätte ich das gewusst. Weiter mit der Liebe. Achtung, Herzensangelegenheiten wiegen besonders schwer. Große Liebe verpasst, vorbeischwimmen lassen, Sehnsucht ignoriert und Sicherheitsrufen nachgegeben. Warum? Auch auf sogenannte Freunde gehört? Ich trage meinen Schutz wie eine Schildkröte ihren Panzer, verstehen Sie? Die Angst in mir siegte. Und irgendwann starb sie dann, die große Liebe. Ich verrate Ihnen ein Geheimnis. Diese Kekse, die sagen, das Glück stecke in den kleinen Dingen, sie lügen. In den großen Dingen liegt das Glück. Doch sogar die Glückskekse reden die Feigheit der Menschenkinder schön. Ich war doch zufrieden. Zufrieden. Was haben Sie in diesen Jahren gemacht? Funktioniert. Sehen Sie, wiederholtes Muster, volle Bewusstheit. Verronnene Zeit, vermerkt als Möglichkeit, nichts daraus gemacht. Doppelter Steuersatz. Elvira Helfenstein knallt den Stempel zweimal aufs Papier. Vanya Gold seufzt müde. Weiter zu den kreativen Gaben. Sie haben neben Ihrem Vollzeitjob zwar heimlich Gedichte geschrieben. Das gibt erstmal einen kleinen Steuernachlass. Doch hier lese ich, Sie hätten die Gedichte nie mit anderen Menschen geteilt. Dann hebt sich die Steuererleichterung wieder auf. Tut mir leid, da können wir nichts machen. Ich muss alle Klientinnen und Klienten gleich behandeln. Warum haben Sie Ihre Gaben denn aufgegeben? Weil mit dem Schreiben von Gedichten keine gesellschaftliche Anerkennung verbunden war. Als ob Ihnen das wichtig gewesen wäre. Unterlassung aus Gefallsucht fällt steuerlich stark ins Gewicht. Es kann doch nicht jede und jeder ein Star sein. Manche müssen doch auch die Scheinwerfer halten. Schönfärberei ist kein Steuerschlupfloch. Nachträgliche Verklärung ist ein beliebtes, aber nicht geltendes Mittel. So, dann gehe ich nun die Checkliste durch und ziehe mit den vorliegenden Tatbeständen Bilanz. Sie haben die Schreibregel «Kill your darlings» zu wörtlich genommen. Ihre aufgeschobenen Vorhaben der Kategorie «Das setze ich später um, wenn ich genügend Zeit, Geld, Energie, Mut habe», bitte entsprechendes in der Checkliste ankreuzen, kommen Sie teuer zu stehen. Die Potenzialdifferenz weist einen großen Ertragsausfall aus. Oder im Klartext, Ihr falsches Selbst hat einen zu hohen Preis. Und was, wenn ich diesen Preis nicht bezahlen kann? Frau Gold, Sie haben nochmals Glück gehabt. Naja, wie man sieht. Aber ich bin doch ertrunken. Ausgerechnet beim Apnoe-Tauchen im Vierwaldstättersee, als ich es gewagt habe, meinen geordneten Alltag für eine atemberaubende Erfahrung zu verlassen. Ich habe mich ehrlich gesagt schon gefreut, endlich von meinem irdischen Dasein befreit zu sein. Tja, zu früh gefreut. In Ihrem Fall liegt eine sogenannte Nahtoderfahrung vor. Provisorisches Sterben ergibt erst eine provisorische Veranlagung. Sollten Sie dazu noch Fragen haben, hier meine Visitenkarte. Vanya Gold wirft einen Blick auf die Visitenkarte. Ihre Zeit, ihre Wahl. Klingt wie ein abgegriffener Werbeslogan einer Versicherung oder einer Bank. Ich weiß, der Spruch ist nicht besonders originell. Da ich so beschäftigt bin, kann ich gerade keine neuen Ideen spinnen. Wie Sie sehen, habe ich ja nicht einmal Zeit, mein köstliches Fensterblatt, also korrekt, meine Monstera Deliciosa zu gießen. Sie meinen, die Monstera hat an Vitalität eingebüßt, so wie ich. Genau. Zurück zu Ihrem Veranlagungsstand. Die definitive Veranlagung kann bis zu Ihrem tatsächlichen Ableben warten. Sie befinden sich jetzt im künstlichen Koma. Ich schicke Sie nochmals zurück auf Planet Erde. Dieses Mal leben Sie aber bitte als natürliches Ausrufezeichen.
1: Wow, danke vielmals. Ich finde es mega spannend, um zu sehen, wie viel Zusammenhang eigentlich wirklich das Steuerzahlen zusammen mit dem Leben hat. Ich habe eine wichtige Frage an dich, die mir aufgetaucht ist bei deinem Text. Du hast gesagt, Unsicherheiten haben die höchsten Steuern. Warum?
2: Wo hast du das gelesen? In welcher Stelle Unsicherheiten haben die höchsten
1: Steuern? Du hast erzählt, was sie unsicher war und dass das sehr hoch besteuert wird.
2: Ja, also es ist mehr so, wenn sie eigentlich nicht auf sich selber gelassen hat, sondern auf Erwartungen von anderen. Also es ist weniger so die eigene Unsicherheit, sondern mehr die Erwartungen von außen und eigentlich nicht wirklich ihr Leben gelebt hat. Und das wird am meisten verstört.
1: Yeah.
2: Ja, genau.
0: Es ist sehr bildlich beschrieben, auch am Anfang, von Anfang an. Monstera Delicioso. Wieso diese Pflanze?
2: Hey, die ist mir spontan in den Sinn gekommen. Sie war ja während der Pandemie, glaube ich, die beliebteste Zimmerpflanze. Random Facts. Aber ja, ich habe selber so eine daheim und die ist mir irgendwie gerade in den Sinn gekommen. Und ich finde es einen sehr schönen Namen, sowohl auf Deutsch oder eben den latinischen Namen. Also das ist eigentlich Zufall, aber halt auch so ein bisschen wieder ein Wortspiel mit dem Monster.
0: Ja.
2: Genau.
0: Ja, das merkt man auch ein bisschen von Anfang an, dass das so ein bisschen auch Nebelgespenst ist, was auch ein bisschen Steuern vielleicht ja kann auslösen kann, so ein bisschen reinbringst.
2: Stimmt, ja.
0: Genau, also das hat jetzt bei mir das ausgelöst. Voll. Danke vielmals für deinen Text.
2: Sehr gerne.
0: Sehr spannend gewesen. Und dann würden wir jetzt weiterfahren mit Martha.
3: Hallo zusammen, ich bin Martha Piras und ich lese Angstorgane. Heute um 6.10 Uhr weckte mich eine Luftseilbahn. Eine ihrer Kabinen fuhr so haarscharf über meinen Kopf hinweg, dass sie mir die Schädeldecke aufriss. Mit blutverklebten Haaren wache ich auf, fasse mir an den Kopf und versuche, den Albtraum abzuschütteln. Vor ein paar Wochen war um die gleiche Uhrzeit eine Schere in meine Augenhöhle gefahren, um sich dann in meinem Schädel drin gewaltvoll zu öffnen. Beim Aufwachen hatte ich die Gewissheit, eben doch etwas vergessen zu haben. Ist ja auch nicht schwer, etwas zu übersehen, wenn einem eine Schere im Auge steckt. Wer dich um 6.10 Uhr morgens weckt, weiß, wo er dich findet. Um 6.10 Uhr aufwachen hieß, ich hatte etwas Wichtiges vergessen, etwas Wichtiges übersehen und nicht einmal mit Absicht oder aus Schlauheit. Ich hatte also etwas nicht versteuert. Und ich hatte tatsächlich 3 Jahre lang den gleichen Fehler wiederholt. Und es war mir erst in dem Moment vor ein paar Wochen aufgefallen, als die Schere in meinem Auge steckte. Und noch bevor irgendwelche Finanzbeamte überhaupt von meinem Fehler wissen konnten, hatten meine Organe, meine Hormone, die Drüsen der Angst, ihre Pferde gesattelt und mich wie einen verkrüppelten Fuchs durch die Heidelandschaft aller möglichen psychosomatischen Schmerzen gejagt. Ich immer fremder im Körper, immer höriger. Im Gehorsam vorauseilend, humpelnd und nach Luft schnappend, die Jagdgesellschaft trompetenschreiend hinterher, Schande, Schande, rufend. Ich bleibe liegen, lasse meinen Kopf aus dem Bett hängen. So werde ich, wenn ich aufstehe, rot sein im Gesicht. Mit rotem Kopf aufstehen, damit alle auch wirklich wissen, dass ich mich schäme. Meine Schuld, meine Schuld. So kopfüber sieht mein Zimmerboden wie eine desolate Landschaft aus. Ein Schlachtfeld, nachdem die Stille eingekehrt ist. Schmutz, Staub, Asche, Blutflecken, es fehlen noch die Raben, die sich an den Leichen gütlich tun. Das Einzige, was jetzt geordnet ist, sind meine Unterlagen. Schuldgefühle dem ganzen Kosmos gegenüber kommen in mir auf. Das Universum, mein schmutziges Zimmer, meine verbrecherische Unterlassung. Wieso habe ich nicht besser zu dieser Welt geschaut? Und an welcher Skala messe ich meine größenwahnsinnige Verantwortung? Ich stelle meine Füße auf den Boden und stehe metertief im Dreck. Die Welt ist eine Pfütze, ein Muster auf einem Kiesel, mein Kopf ist rot, es ist 6.15 Uhr. Wer um 6.15 Uhr in deinem Zimmer steht, weiß, wie man dich drankriegt. Die Folterknechte krümmen zwei Finger, legen sie auf meinen Bauch und drücken, drücken, drücken in die Magengrube. Zwei Finger graben, graben, graben im Bauchnabel. Unwissenheit schützt vor Strafe nicht. Mea culpa, mea culpa. Ich habe einen Termin. Die Unterlagen sind geordnet, jedes Haar ist gekämmt, jeder Albtraum nach Datum säuberlich abgelegt. Es ist Nachmittag. Ich sitze in der U-Bahn auf dem Weg zum Termin. Ich fasse mir an den Schädel, kein Blut. Der Kopf behält seinen Deckel, vorerst. Die Finger graben in meinem Darm und meine Jeans wetzt den Sitz ab. Die Trompeten der Jagdgesellschaft schreien, dafür hast du nicht bezahlt. Ich stehe vom U-Bahn-Sitz auf, um das öffentliche Gut nicht noch mehr abzunutzen. Dort drüben sitzen vier Menschen, ineinander. Jeder von ihnen hält jemandes Hand, Schulter oder hat eine Hand auf dem Knie. Die Augen sind offen, aber sie könnten auch geschlossen sein, so müde sind sie. Eines der Gesichter lächelt. Die anderen denken noch darüber nach, ob sie lächeln möchten. Sie tragen Soli-Shirts und Schmerz in ihren Schultern. Eine stützt ihren Kopf auf und die Hand ist voller Blut und das T-Shirt der Person neben ihr auch. Und Blut neben den Worten auf dem T-Shirt, No Justice, No Peace. Hände halten Hände an die geprellten Rippen, liegen auf Beinen, die gekreuzt andere Beine stützen, die hochgelagert werden. Weiter drüben hat jemand eine Fahne eingerollt und dürftig im Rucksack versteckt und hofft auf einen Heimweg ohne Schikanen. Ein anderer stiert aus dem Fenster in die Dunkelheit des U-Bahn-Tunnels. Bei jeder Haltestelle spannt sich sein Körper an. Der große Hund, der sich schon die ganze Zeit unter der Sitzbank klein macht, leidet mit ihm mit. Und das Baby im lila Wagen schaut neugierig auf, als die vier ineinander gewickelten Menschen leise anfangen zu lachen. Einer hustet. Dann meldet sich erneut mein Magen und mein Gesicht wird wieder rot. Mein Widerstand ist schwach, die Übelkeit schüttelt mich und die ganze Bahn. Und trotzdem denke ich kurz, es gäbe Besseres zu tun. Es gibt eine Angst und Gewalt, die man teilt in der U-Bahn. Es gibt eine Angst und Gewalt, von der man in den eigenen Innereien wie ein kranker Fuchs gejagt wird. Angst und Gewalt hier mit uns in der U-Bahn und wir sehen sie kurz und fühlen mit. Und dann verengt sich der Blick wieder und wir hoffen, dass unser Ticket kontrolliert wird, jetzt, wo wir doch extra eins gekauft haben. Danke.

0: Danke vielmals für deinen Text. Sehr interessant war. Am Anfang startest du direkt mit mega viel Blut. Wieso hast du den Anfang gewählt?
1: Ich glaube, dass Angst sich leichter aushalten lässt, wenn sie irgendwie veräußerbar ist. Und ich glaube, Bürokratie bringt viel Angst mit sich. Genau, und die ist vielleicht drastisch dargestellt, aber ich glaube, das ist wie so eine Art von Empowerment, dass es etwas ist, was man nach außen auch sehen könnte, weil eben Bürokratieangst sieht man ja eigentlich jemandem nicht an.
0: Die Schere im Auge ist auch etwas recht also präsent in deinem Text. Mir ist da Dorn im Auge in den Sinn gekommen, irgendwie gleichzeitig. Ist das eine bewusste Verbindung oder wie genau bist du auf die Schere im Auge gekommen?
1: Nein, das ist ein guter Gedanke, aber über das habe ich noch nie nachgedacht, tatsächlich.
2: Ich habe auch eine Frage zu der U-Bahn, die du geschrieben hast. Mir ist wie dort in den Sinn gekommen, die U-Bahn ist für mich immer so etwas, wo man wie nicht raus kann. Also wenn du dort innen bist, fahrst du einfach mal bis zu der nächsten Haltestelle und das ist vielleicht auch bei den Steuern eben auch so, du kommst gar nicht raus. Ist das bewusst die U-Bahn gewählt?
1: Nein, ich glaube die U-Bahn, also ich habe in Berlin gelebt in den letzten Jahren und das ist einfach ein Ort, wo ich zu viel Zeit hatte zum Nachdenken vielleicht. Aber das finde ich auch sehr eine gute Interpretation, voll schön, dass es sich für das anbietet. Es ist auf jeden Fall ein Ort von der Beklemmung, weil es so ein Zwischenort ist, wo keine eigene Funktion hat und wo man ausser irgendwie vorwärts zu kommen, man ist mit vielen Leuten, die jetzt auch nicht unbedingt mit dir dort drin sind.
2: Ja, es ist ein Ort, du hast schon gesagt, mit vielen Leuten, wo man vielleicht auch die Leute beobachtet. Ist das auch eben so der Zusammenhang, dass du hast viel geschrieben, dass eben die Gesellschaft einem ja hinten dran ist und das so ein bisschen sagt. Und eben, du musst dann, also in der U-Bahn musst du ein bisschen andere Leute beobachten, wenn du nicht rausschauen kannst.
1: Ja, voll. Und es ist auch ein Ort mit viel Gewalt und gerade in den letzten Jahren wo sehr viele Demonstrationen gegen Rechts und Palästina-solidarische Demonstrationen halt, mit grosser Gewalt abgeschlagen worden sind, hat man halt auch gebrochene Beine oder Blut gesehen. Und das hat sich irgendwie verbunden mit der anderen Gewalt, die eben weniger sichtbar ist in meinem Kopf.
0: Ja, du beschreibst dort in der U-Bahn auch vier Menschen ineinander. Was möchtest du mit diesen vier Menschen ineinander genau darstellen?
1: Vielleicht eine Utopie, also obwohl es irgendwie eine harte Umgebung ist, aber so ein Versuch vom Beieinander und das Beieinander mehr zählt als Individuum, sondern es zählt das, was man zusammen macht.
0: Hast du oder möchtest du Steuern mit deinem Text auch ein bisschen mit gesellschaftlichem Druck gleichstellen?
1: Naja, es ist auf jeden Fall etwas, wo glaub, vielen Menschen extrem schwer fällt, genauso wie ganz viele andere Bürokratieformen, wo man braucht, wenn man irgendwie oder wo man muss ausführen und ausfüllen, wenn man etwas braucht vom Staat. Das ist ja immer eine Bringschuld, die man hat und die ist auf eine Art möglich. Und ich glaube, vielen Menschen fällt das sehr schwer. Und man muss sich dort in so etwas einpassen, wo auch eine gewisse Gewalt inne hat, in dem sich reinzwängen müssen. Ja.
2: Es ist ein bisschen mit einem Unwohlsein verbunden in deinem Text, nicht? Also die, eben, du hast gesagt, gesellschaftlicher Druck und so, also die Leute, die einem hinten dran stehen oder auch die Finger, die einem den Magen eigentlich zusammendrücken, also es ist ja alles, wir fühlen uns nicht wohl.
1: Voll. Ja, und ich meine, es kann ja auch, also so Bürokratie kann einfach krasse Konsequenzen haben für Menschen. Also ich meine, wenn man irgendwie mittlerweile in Deutschland ein Treffen verpasst und das eine Formular nicht rechtzeitig abgibt, wird einem einfach die Sozialhilfe von einem Tag auf den anderen gestrichen. Das ist jetzt sehr verkürzt gesagt. Tut mir leid, dass ich nicht alle Eckdaten jetzt da anbringe. Aber es ist tatsächlich so. Und ja, also es ist ein also ist ja auch schon viel so besprochen worden. Es ist eine Form von Gewalt, die einem ja, von außen auferlegt wird und schwere Konsequenzen kann haben. Darum vielleicht die Gewalt. Und auch eben mit dem Steuern nicht zahlen. wissen wir ja alle, was das für eine Angst kann mit sich bringen oder einen Fehler, den man machen kann. Ja,
2: ja, danke vielmals. Hast du mit uns noch mal kurz über deinen Text diskutiert? Und dann würde ich sagen, lassen wir uns gerade den nächsten an. Danke vielmals.
1: Danke.
3: Hallo zusammen, mein Name ist Sigmund Reichli und ich lese euch den Text «Ist das wirklich alles?» Ich saß auf dem Apfelbaum, pflückte einen Apfel und biss hinein. Er war knackig und süß. Ich verschluckte mich und hustete, spuckte ein Stück Apfel in meine Hand. Wäre es in meinem Hals stecken geblieben, wäre ich vom Baum gefallen. Mein Vater würde mich am Abend finden, wenn er vom Ochsen nach Hause käme. Er würde sich fragen, was da im Gras liegt. Etwas gebückt würde er im Halbdunkel näher kommen, die Nase am Boden wie ein Hund auf Spurensuche. Er würde schnüffeln und den noch in der Luft hängenden Apfelduft riechen. Dann würde er mich erkennen, im weichen Gras, die Beine verdreht, kein Blut, die Augen geöffnet und ins Leere starrend. Oha! Heruntergefallen, würde er sagen, sich am Bart kratzen. Er würde die Garrette holen, mich aufheben und hineinlegen. Dann würde er sie bis zum Waldrand hinaufstoßen, auskippen, sich eine Krumme anzünden und umkehren. Zu Hause würde er meiner Mutter sagen, dass ich vom Baum gefallen sei, er mich mit der Garrette entsorgt habe. Sie würde nicken. Eine Beerdigung kann man ja nicht von den Steuern absetzen. Dann würden sie sich zu Kaffee Comble an den Tisch setzen. Mein Vater würde ein Stück Käse abschneiden und davon eine ganz dünne Scheibe Käserinde. Sein Vater hatte uns immer ermahnt, nicht zu viel abzuschneiden, keinen Millimeter des von ihm selbst gekästen Käses wegzuwerfen. Obwohl, weggeworfen wurde die Rinde nicht. Meine Großmutter hatte nach dem Essen immer das Küchenfenster geöffnet und die Essensreste den dort bereits wartenden Krähen hinausgeworfen. Manchmal waren auch ein paar Bergdohlen dabei gewesen, die mit den schönen gelben Schnäbeln. Ich saß auf dem Apfelbaum und sah meine Mutter auf dem Weg zum Briefkasten. Während sie zurück zum Haus ging und die Briefe durchblätterte, verfinsterte sich ihr Blick. Ich begann, die Berner Rosen zu zählen. Es waren viele in diesem Jahr. Einer, zwei, drei, vier, fünf. Als ich bei 27 war, ging das Geschrei im Haus los. Ich begann leise zu singen. Ich wett einmal im Märliland für einen Tag König sein. Ich hätte ein Schloss, ein siedigs Gewand und das Märliland wär mir. Mein Schloss, das wär aus purem Gold, der Thron aus Elfenbein. Der Keller wär bis oben voll mit Schmuck und bunten Steinen. Ich hätte ein Zepter in der Hand, eine Krone auf dem Kopf. Zum Znüni hätte ich Schokigreme, zum Zvieri Gugelhopf. Hätten sich meine Eltern um mich wie ums Geld gesorgt, hätten sie mich zusammen mit drei vollen Bundesordnern auf den Tisch geknallt. Wir müssen uns jetzt darum kümmern, es ist Zeit. Meine Mutter hätte uns zurechtgeschoben und aufgeschlagen, in uns zu blättern begonnen, nach und nach die Belege herausgenommen, die für den jährlichen Bericht an den Fiskus benötigt würden. Mein Vater hätte mir den Body aufgeknüpft und bis zu den winzigen Brustwarzen über die Haut hochgezogen, dabei gelächelt. Sobald er den vorwurfsvollen Blick meiner Mutter gespürt hätte, hätte er sich abgewandt, das Lächeln verschwunden. Dann wäre ihm der Geruch meiner Windel in die Nase gestiegen, er wäre einen Schritt zur Seite getreten. «Jetzt stell dich nicht so an», hätte meine Mutter gesagt und die seitlichen Klebestreifen geöffnet, den Vorderteil der Windel zu sich gezogen. Och, hätten sie unisono gestöhnt. Er hätte geseufzt, ihr ein Bündel weiß kariertes A4-Papier gereicht, mit blauem Kugelschreiber beschrieben. Sie hätte auf das oberste Blatt geschaut und laut vorgelesen. Rechnung, 19. April 1994. Mähmaschine flicken, Berti Arnold, Oberer Stalden. Arbeitszeit, 3,5 Stunden, a 35 Franken. 122.50 Franken. Material 85 Franken. Zusammen 207.50 Franken. Betrag erhalten 3. Mai 1994. Sind das alle? Hätte sie gefragt und mit den Blättern vor seinem Gesicht gewedelt. Ja, hätte er geantwortet. Ihr vorwurfsvoller Blick hätte seinen Schamerfüllten getroffen. Sie hätte das Bündel in die eine, meine Beine in die andere Hand genommen und mir mit dem Papier den Hintern abgewischt. Ihre beider Nasen hätten sich gekräuselt. Mit aller Kraft hätte ich mich den intimen Blicken zu entziehen versucht, mit meinen Beinchen gestrampelt und dabei mit dem Fuß die volle Windel vom Tisch gefegt, das Ganze mit meinem ohrenbetäubenden Geschrei unterstrichen. «Halt doch still!» hätte sie gesagt. Was für ein Schreihals, hätte er hinzugefügt. Sie hätte die braun verschmierten Blätter geglättet, die Beträge auf ein weißes Blatt Papier geschrieben und von Hand zusammengerechnet. Dann die Arbeitsauslagen, die Arztrechnungen, die Reparaturen fürs Haus, für das Auto, das Kind. Meine Windel wäre am Boden liegen geblieben. «Ist das wirklich alles?» hätte sie ihn erneut gefragt. Er hätte nur genickt. Das würde reichen, wenn wir nur diese verfluchten Steuern nicht bezahlen müssten. Und dieses Kind wird auch immer teurer werden. Wenn ich arbeiten gehen könnte. Und wer kümmert sich dann um das Kind? Während sie mir eine neue Windel angelegt hätte, hätte ich zu schreien aufgehört, damit ich jedem einzelnen Wort lauschen konnte. Nie genug Geld, aber das Kind. Ich will nicht nur Hausfrau und Mutter sein. Ich habe schließlich eine Lehre gemacht. Das geht nicht. Wenn du nicht so oft in den Ochsen gehen würdest, fang ja nicht wieder damit an. Wenn ich das gewusst hätte, bist du deswegen immer schon im Bett, wenn ich heimkomme, jetzt fang du nicht damit an. Ich saß auf dem Apfelbaum. Eine Wespe setzte sich auf meinen klebrigen Zeigefinger und begann, an dem Apfelsaft zu saugen. Ich sang weiter. Ich will einmal im Märliland für einen Tag König sein. Und die Königin im Märliland darf das Aschenputtel sein. Es gab ein riesiges Hochzeitsfest für die Königin und mich. Für etwa 75 Gäste gab es Gickeli und Wein. 10 Schimmel würden Kutschen ziehen durch die Rumpelstilzli Strasse zum Ententeich im Märli-Schloss und zurück ins Märli-Schloss. Wäre ich ein König gewesen, dann hätten sie meine vollen Windeln verkaufen oder jede einzelne von den Steuern abziehen können, der Betrag nach Gewicht. Aber ich war kein König. Und unser Haus kein Märchenschloss. Anstatt der bunten Steine gab es im Keller Mäuse und in der Waschküche stand neben der Waschmaschine die Dusche. Unter dem Dach schliefen Fledermäuse. Zum Abendessen gab es weder Wein noch Hähnchenbrust, sondern Bohrries und Fotzelschnitte. Der Bohr aus dem Garten, die Fotzelschnitte aus altem Brot und Berner Rosen. Ich wäre auch lieber das Aschenputtel gewesen und kein König. Ich hätte die heruntergefallenen Äpfel aufgesammelt und daraus Most gemacht. Eines Tages wäre ich unangeladen zu einem Fest gegangen. Ein Junge aus dem Nachbarsdorf hätte mit mir getanzt und sich in mich verliebt. Um Mitternacht hätte ich zu einer kalbenden Kuh gemusst. In der Hast wäre ich gestolpert und hätte dabei meinen Stiefel verloren. Eine Kürbiskutsche hätte mich schnell in das Haus mit den Mäusen und zum Stall gebracht. Am Tag darauf hätte mich der Junge gesucht, um mir meinen verlorenen Schuh zu bringen. Im Haus wurde es ruhig. Die Wespe flog davon und ich kletterte vom Baum. Danke.
2: Danke vielmals für deinen Text. Ich habe gerade am Anfang eine Frage. Wie sind ihr bei den Steuern Märchen in den Sinn gekommen? Ich finde es extrem spannend. Und es wäre mir, glaube ich, nie als erstes in den Sinn gekommen, aber ich finde es jetzt super passend, Text.
3: Also das Märchen ist mir auch erst am Schluss in den Sinn gekommen. Das erste, wo wir bei Steuern in den Sinn gekommen sind, waren tatsächlich volle Windeln gewesen, aber ich habe ehrlich gesagt keine Ahnung mehr, wie das gekommen ist. Irgendetwas in meinem Kopf da komisch zusammengesetzt. Ja, aber mit den Windeln hat es angefangen.
2: Aber in dem Fall, du hast viel eben über die Familie beschrieben und eben auch, man muss gleich noch Steuern zahlen. Also Steuern lösen auch andere Familienprobleme aus.
3: Genau, also natürlich für Familien, wo vielleicht das Geld ein bisschen knapp ist und wenn man Kind, man hat vielleicht irgendwie ein Haus, man wohnt auf dem Land oder in den Bergen irgendwie, mit einer Person, die Geld verdient, dann ist natürlich Steuern ein rechtes Thema. Also je nachdem kann das natürlich sehr belastend sein für eine Familie und natürlich dann auch Streit auslösen, je nachdem, wie man es so kennt. Vielleicht selber auch, wenn man mal Steuererklärungen ausgefüllt hat mit irgendjemandem, mit einem Partner zusammen oder so, dann weiss man ja, dass es irgendwie so ein bisschen zu Differenzen führen kann.
0: Du hast, wenn ich das richtig interpretiert habe, einen Cinderella-Bezug am Schluss. Wieso Cinderella von allen Märchen?
3: Das ist auch eine gute Frage. Wenn man wüsste noch im Nachhinein, wie die Texte zustande gekommen sind. Ich glaube, ich finde das Märchen von der armen Cinderella, also Cinderella ist ja ein armer Magd gsi, wo ja irgendwie müsse bei einer reichen Familie arbeiten und sie selber hätte irgendwie überhaupt nichts gehabt. Und verliebt sich dann in den Märchenprinz und sie weiss, also sie tut sich dann reinschleichen. Und ich meine, das Kind auf dem Baum träumt irgendwie davon wegzukommen. Also es träumt irgendwie selber sich das Märchen aus, was irgendwie aus dem Dilemma auch von dieser Familie, wo man merkt, ist ein bisschen dysfunktional, oder? Also die Eltern streiten im Haus, das Kind sitzt auf dem Apfelbaum und fährt auf Äpfel zu zählen, um sich irgendwie ablenken. Und das träumt dann von seinem eigenen Märchen irgendwie. Und ja, und also das Lied gibt es tatsächlich, das ist ein echtes Kinderlied von irgendwie den 70er Jahren, das wir selber in der Schule gesungen haben. Und das hat mir irgendwie dort schon immer gefallen. Und ich weiß auch nicht, wieso ich denn das. Das hat irgendwie noch. Ja, ich habe es einfach irgendwie reingezogen.
0: Und das deine Lehrperson von damals wüsste, dass das jetzt heute
3: das ist tatsächlich,
0: in einer Lesung vorkommt. Ja. Du hast auch am Anfang und am Schluss beide Mal Äpfel benutzt. Am Anfang der Äpfel, der im Hals stecken bleibt, ist es auch irgendwie ein Bezug steuern, irgendwie wo im Hals liegt oder irgendwie einem fast zum Ersticken bringt oder eher weniger?
3: Also steuern ja, können natürlich sehr aufliegen. Also wenn man jetzt den Äpfel, sagen wir auch, wenn man zu viel rohe Äpfel vielleicht isst, dann liegt das vielleicht auch im Magen auf nachher, ich weiß nicht. Aber das mit dem Ersticken ist eigentlich wie mehr ja, das ist auch eine gute Frage. Dass vielleicht wie die Art von. Das Kind wünscht sich vielleicht manchmal auch, dass es nicht da wäre, weil sie auch weiss, dass es viel Geld kostet. Vielleicht. Also, weil das vielleicht auch die Eltern gehört. Und darum imaginiert ja, dass es diesen Äpfel jetzt wird, sich an diesem Äpfel wird verschlücken und dann wird runtergehen und sterben. Um sozusagen vielleicht die Eltern können die Kosten von einer Beerdigung ersparen. Also, es ist vielleicht auch die Imagination von dem Kind ein Ausweg, der jetzt im Kontrast dazu steht, zum Märchen Happy End am Schluss sozusagen. Also dass es wie so zwei verschiedene Arten von Ausweg gibt aus dieser Situation für das Kind.
0: Jetzt hat man im Märchenland keine Steuern.
3: Also doch, der König schon, weil der König würde ihn einfach erlassen. Also in dem Märchen jetzt, in dem Märchen, der in dem Text vorkommt, würde der König zum Beispiel können erlassen, ja gut, man kann alle Windeln von der Steuer absetzen, also die eigenen. Oder natürlich könnte er sagen, ja gut, ich zahle keine Steuern. Das würde dann natürlich im Ermessen vom König liegen, wie die Steuern jetzt sozusagen würden aussehen. Also, und ich bin mir sicher, das Kind würde sich ganz viele schlaue Sachen überlegen, wie man die Steuern gerechter verteilen
2: könnte. Das Kind sagt am Schluss, es will eben Cinderella sein und eigentlich gar kein König. Es ist ihm gleich Steuern zahlen in dem Fall, wenn es nicht will, als König Steuern erlassen.
3: Ich glaube, da geht es mehr darum, dass das Kind sich mehr kann mit Cinderella identifizieren kann und lieber vielleicht wird, keine Ahnung, mit gerettet wird werden von dem Prinz. Also vielleicht die romantische Vorstellung von dem. Ich glaube, das hat dann nicht mehr so viel mit den Steuern zu tun. Ich glaube, das Kind selber tut dann bei der Imagination von dem Märchen eigentlich nicht mehr so viel über die Steuern nachdenken in dem Sinn. Also,
2: es ist ein bisschen so. Eine schöne Vorstellung. Also Cinderella zu spielen ist doch gleich ein bisschen schöner, anstatt man sich setzen zu lassen. Das ist vielleicht auch ein bisschen mit den Steuern. Wir zahlen ja nicht so gerne Steuern. Also ich zumindest.
3: Also ich nehme an, dass Cinderella in dem Märchen sehr emanzipiert wäre und mit dem König würde wählen, wenn sie dann sozusagen verheiratet wäre, würde zusammen sozusagen Gesetze erlassen. Also ich glaube nicht, dass die Cinderella aus dem Märchen sich einfach rausnehmen würde und sagen so, hey, du mach mal und ich gehe jetzt meine Schuhe putzen oder so. Also das glaube ich nicht.
0: Danke vielmals für deinen Text. Merci. Sehr spannend gewesen. Und dann werden wir noch zu der letzten Lesung kommen, und zwar vom Jonas.
4: So, hallo. Ich lese einen Text, der heißt Piano Piano. Viel Spaß. Jo bemerkt, wie seine Schamhaare in der Sonne glänzen und wie gekraust sie sind. Sein Kopfhaar ist kerzengerade. Er fährt mit den Fingern durch die angewärmten Schamhaare. Das ist mir gar noch nie aufgefallen. Er schaut an den strahlend blonden Kringeln auf und ab. Schön sehen sie aus in dem Licht und zieht seine Augen hoch zu seinem Bauch. Der war auch schon dünner. Der Bauch liegt da, blass, abfallend, auf alle Seiten. Es sieht ein wenig aus wie der Vesuv, also von der Form her, denkt sich Jo mit Blick auf seinen Nabel. Nur hat der echte Vulkan keinen Happy Trail, der ihn überwächst. Am Fuße des Vesuvs bläulich-violette Streifen wie Blitze. Vielleicht wohnt ja Jupiter im Vesuv. Er streckt sich, schaut sich auf der FKK-Wiese um, schaut wieder auf seinen Bauch. Naja, vielleicht auch nicht. Ich habe mich schon gottlos gehen lassen in den letzten Monaten. Er schaut zwei nackten Männern hinterher. Oder vielmehr ihren Hintern, die sich in der Abendsonne in Richtung Wasser hin und her bewegen. Jo liegt auf seinem ausgebleichten Frottetuch, mit den Ellbogen ein wenig aufgestützt. Schweiß tropft von seiner Stirn seinen Körper hinab, der am High-Performen ist, der Temperaturen an diesem Sommertag aushält, die sich nicht aushalten lassen. Die Cola in seiner Jute-Tasche, auch am Schwitzen. Der Tabakbeutel, bald aufgebraucht. Das eingeschriebene Kuvert zerknittert. Seine Horniness over the top. Gehen lassen wäre untertrieben. Er hat seine Lust eher wie ein wildes Tier aus dem Käfig ausbrechen lassen. Gestern Abend hat Jo alleine in 2 Stunden nach der Arbeit 5-mal zu 5 verschiedenen Pornos masturbiert, sich durch jedes Genre geklickt, danach eine große Denner-Ravioli gegessen und alles mit einer 1-Liter-Flasche Cola runtergekriegt.

Gott, ich möchte keine Kalorien mehr zählen, keine Sorgen mehr zählen, einfach ja zufriedener sein, weißt du, so einfach in den Tag hineinleben, das Glück finden ist nicht nur suchen, auch wenn das ziemlich cheesy klingt. Sophie schaut ihn skeptisch an. Sie wollte gerade ansetzen, um etwas zu sagen, aber Jo unterbrach sie jäh. 10 Bierchen runterbrettern und dann über den Weihnachtsmarkt fliegen, so stelle ich mir das vor. Sophie schaute ihn erstaunt an. Sie verstand nicht ganz. Jo, der Selbstoptimierer, hatte plötzlich keinen Bock mehr? Das stünde ihm eigentlich gut, dachte sie sich. Wobei, jetzt kompensiere er vielleicht einfach in die andere Richtung. Er sagte, ich lasse mich jetzt gehen. Ich schiebe nichts mehr auf. Ich muss doch sowieso nur sterben und... Aber piano, piano, gell? Unterbrach sie ihn, ohne einzugestehen, dass ihre Sorge um ihn doch größer war, als sie zugeben wollte. In dem Augenblick, währenddem sie mit ihrer freien Hand stiefmütterlich auf Jos Oberschenkel klopfte. Seine Lust über die Jahre, nur ein Phantom, ein nicht wirklich existierender Ort, der nur in Tagträumereien oder in Zukunft stattfinden darf. Damit ist jetzt Schluss. Wochen später, seinen hedonistischen Gelüsten folgend, fühlte er sich besser, glaubt er zumindest. Jahrelang hatte Jo seine Lust behandelt wie etwas, das es aufzuschieben gilt. Lieber verstecken, irgendwo zwischen Scham und Selbstdisziplin parkieren und für eine Zeit lang vergessen, bis die Mahnung kommt. Doch jetzt, auf seinem Badetuch, mitten auf der FKK-Wiese parkiert, beschließt er zum ersten Mal, sich zu stellen. Also so richtig. Die 2 Männer kommen wieder zurück. Jo öffnet seine Beine. Jo noch immer am High-Performen. Im Frühling schauten Sophie und Jo auf den Laptop-Bildschirm. 10 Tage All-Inclusive-Pauschalferien in Lloret de Mar wollten sie buchen. Der kategorische Imperativ ist so eine Bitch, sagte Jo, während ihm Sophie nicht wirklich zuhörte, auf der Buchungswebseite rumklickte und fragte, das Barpaket nehmen wir schon, gell? Er ist eine Bitch, was wär? Der kategorische Imperativ, der katalogische, die gottverdammte Moral. Du musst einfach machen, Jo. Einfach machen? Ja, und dann nicht mehr darüber nachdenken. Und der kategorische Imperativ? Einfach darauf scheißen. Jo haftete das darauf scheißen an. Es klebte in seinem Kopf, wenn er sich privilegiert fühlte, Ferien zu buchen. Wenn er danach in Flugscham und FOMO schwebte, abhob in sexy Spa-Fantasien und sich selbst auf dem Klodeckel im Spiegel sah, sich nicht in die Augen schauen konnte, stattdessen lieber auf TikTok schaute und wischte, wischte, wischte. Der Vesuv wird warm. Piano, piano, hat Sophie im Winter gesagt, aber jetzt kitzelt es auf Jos orange gefärbte Haut. Seine Zunge rollt über seine Oberlippe, er näst sie an. Einer der Männer dreht sich um, schaut Jo in die Augen, der peinlich berührt wegschaut. Es ist der, den er cuter findet von den beiden. Er sieht ein bisschen älter aus als er, hat schönes Brusthaar, schöne Arme, einen schönen Po. Früher hätte die Moral zur Kasse gebeten. Jetzt bricht der Vulkan in ihm aus. Der Cute zieht sein Frottetuch hinter sich her übers Gras, kommt auf Jo zu. Er nähert sich. Jo schwitzt noch mehr. Jetzt möchte er die Lust wirklich nicht mehr länger aufschieben. Der Typ steht plötzlich vor ihm. Jos Knie plötzlich weich wie geschmolzene Glasse. Hoi, ist es okay, wenn ich mich neben dich hinlege? Jo nickt, beißt sich wieder auf die Lippe und holt tief Luft. Das letzte Mal, als er so tief Luft holte, war in Lloret, mit einer Pina Colada in der Hand. Das Eis darin brach beim Trinken 2 und 3 und 1/4 Mal. Der Zuckerrand bröselte auf seine Lippe und das Tischchen unter dem Sonnenschirm. Die Kristalle blieben an Jos Lippe kleben. Vom weißen Plastikliegestuhl aus schaute er dem Animator zu. Ein Jüngling mit Poolnudel im Slipper. Er zeigte ein paar älteren Herrschaften, was sie für ihren Rücken machen können im Wasser. Jo wollte ihn José nennen. Jo stellte sich vor, wie José sein Tanktop auszieht, wie er eine Hand auf Jos Brust legt, etwas auf Spanisch sagt, was Jo nicht versteht und Jo einfach nur mit Sie darauf antwortet. Jo wollte zu allem Sie sagen, was José ihm sagen würde, doch dann sah er, wie José nach der Stunde eine Frau küsste, vielleicht seine Freundin, in Nacherzählungen nannte er sie Julieta, wie Julieta also nach der Stunde zu ihm kam und ihm einen Kuss gab. Julieta die Bitch, dachte sich Jo, Pina Colada schlürfend und ich Hund ein wenig später, als er statt im Whirlpool in Scham badete.

Hey, ich habe gesehen, dass du ein Kuvert vom Steueramt in der Tasche hast, sagt der Cute mit breitem Lächeln. So lustig, ich bin nämlich Steuerberater und du? Bevor Jo antworten könnte, schiebt er noch nach, also nur 60%. Die restlichen 40 bin ich Performance Coach. Die beiden lachen schallend. Dann nickt Jo zögernd und schaut ihn verwirrt an. Jo fragt sich, wie man so weiße Zähne bekommt und ob man sie stundenlang mit Asche polieren oder einfach viel Kohle bei der Zahnärztin liegen lassen muss. Dann fährt er fort, ohne Jo zu Wort kommen zu lassen. Mein Spezialgebiet ist Risikominimierung. Jo schämt sich ein wenig, es hot zu finden, dass er Steuerberater ist und dass es ihn antörnt, dass ihm Daniel, der Steuerberater, keinen Raum lässt, auch zu erzählen. Das klingt nach einer wichtigen Arbeit, sagt Jo schließlich. Ist es auch, entgegnet Daniel bestimmt, mit einem Auge zwinkernd. Piano, piano, hallt es wieder und wieder in Jos Kopf. Piano, piano, aber er hat jede Möglichkeit, piano, piano zu machen, verpasst. Er will ihn, denn Daniel, die beiden liegen da in den letzten Sonnenstrahlen nebeneinander und bräunen wortlos ihre nackten Körper. Jo fragt sich, was Daniel von ihm möchte, also so wirklich. Er weiß es nicht. Er findet es nur schön, wie sie da liegen und wie es kribbelt im Bauch. Auch beim Landeanflug auf Zürich kribbelte es in Jos Bauch. Schön fühlte sich das aber nicht an. Es ruckelte heftig im Aprilwetter. Das Flugzeug stach durch die Wolkendecke. Jos Nase war verstopft vom vielen AC die letzten Tage. Er wollte Sex im Spa, trinken bis zur Besinnungslosigkeit, ausbrechen aus der Stadttristesse. José, ein Hund sein. Jetzt hielt er sich mit beiden Händen an den Armlehnen fest, um sein Leben bangend. Lieber Herrgott im Himmel, ich habe zu viel gesündigt. Er betete, wenn du mich erhörst und wir gleich heil landen, möchte ich wieder zu dir zurückfinden. Er sagte dann das Vaterunser im Kopf auf und dann, Herr, du bist doch mein Hirte, oder? Die Räder setzten auf. Das Flugzeug wurde langsamer auf dem Asphalt und Sophie verstand nicht ganz, warum Jo so dermaßen blass aussah. Jo schwor sich, es muss ein Ende haben. Die Moral klopfte wieder an. Genug ist genug, oder vielleicht doch nicht? Die Sonne senkt sich hinter den Baumkronen. Der Kollege von Daniel kommt vorbei und verabschiedet sich von ihnen. Die Wiese lichtet sich, Minute um Minute dunkelt es. Die beiden sind bald alleine. Daniel legt seine Hand auf Jos Rücken. Es macht einen Move, endlich, streichelt hoch und runter, Jo explodiert fast. Die Hand bleibt auf Jos rechter Pobacke liegen. Es ist warm und weich. Er kneift ein wenig. Ja, Daniel, bitte, bitte, bitte. Dann nähert sich Daniel seinem Ohr so nah, dass er ihn und seine Sonnencreme riechen kann. Er saugt den Augenblick, den Geruch, alles auf. Ich möchte nicht mehr länger aufschieben, Daniel, ich, möchte Jo gerade sagen. Doch dann flüstert Daniel, wollen wir zu mir gehen, deine Steuererklärung vom letzten Jahr ausfüllen, Cutie?

0: ja, es gibt nichts romantischer, als zusammen eine Steuererklärung ausfüllen. Also.
1: Natürlich.
0: Der Jo fragt an der einen Stelle, wer bin ich denn noch? Was würdest du ihm antworten?
1: Das ist sehr eine schwierige Frage, also sehr eine schöne Frage, aber eine sehr schwierige Frage. Er ist viel mehr als das, was er meint, wahrscheinlich in dem Moment, weil er halt einfach immer das Spektrum sieht von entweder bin ich halt mega gut oder mega schlecht oder eben mega optimiert oder überhaupt nicht optimiert. Und ich glaube, die Wahrheit liegt irgendwo immer dazwischen und ich glaube, er ist ganz ein Guter. Ja.
0: Er ist ab dem Anfang von deiner Geschichte an eigentlich völlig nackt. Findest du, das ist ja auch eben so eigentlich vor dem Staat, wenn du deine Steuern musst zahlen musst? Oder weißt du das, wieso ist er beim FKK-Strand?
1: Also er ist auf einer FKK-Wiese und ich habe einfach Lust gehabt, einen Text zu schreiben, der auf der FKK-Wiese spielt. Aber ja, also ich habe es eigentlich gar nie so angeschaut, das stimmt, wenn man seine Steuern macht, tut man sich auch ein Stück weit ausziehen. Also ist eine schöne Parallele, aber die ist mir gar nicht aufgefallen beim Schreiben.
2: Du beschreibst ihn eigentlich als Selbstoptimierer und dann trifft er einen Performance Coach. Ist das ein Zufall?
1: Nein.
2: Was genau hast du damit sagen?
1: Hey, ich habe es mega spannend gefunden, so mit diesen Gegensätzen zu spielen. Zwischen halt sich extrem logolo und Selbstoptimieren. Ich habe so das Gefühl, gerade Leute in unserem Alter sind irgendwie voll dort dazwischen irgendwie und man kann sich so fürs eine oder fürs andere entscheiden. Und nein, es war kein Zufall, überhaupt nicht. Ich kann das so unbedingt wählen.
2: Jetzt in deinem Text, das Thema ist ja Steuern, aber gleich ist irgendwie sehr viel Sex in deinem Text auch rum. Wie hängt das zusammen?
1: Also so viel Sex hat es gar nicht im Text, weil der kommt gar nicht so richtig vor. Es kommt ja gar nicht richtig dazu.
2: Leider vielleicht.
1: Ja, ist schon schade.
2: Du hast auch einen Vulkan als Symbolbild jetzt für mich. Zumindest habe ich das so wahrgenommen. Dabei, wieso genau ein Vulkan, wieso der Vesuv?
1: Ich glaube, ich habe eine ähnliche Erfahrung wie der Jo selber auch schon gemacht. Auf der, vielleicht jetzt nicht auf einer FKK-Wiese, aber einfach sonst beim Baden. Und mir gefällt Neapel sehr fest. Und irgendwie, ich weiß nicht, ich finde das Bild irgendwie schön. Der Bauch als Vulkan hat was.
2: Ja. Du hast auch sehr viel mit Moral beschrieben. Moral und Steuern, wie hängt denn das für dich zusammen?
1: Ich glaube, hört man mich noch? Ja. Ich glaube halt, Steuern ausfüllen hat doch, also hat so fest etwas mit einer Pflicht zu tun. Und ich glaube, wenn man halt wie das irgendwie immer aufschiebt, dann fühlt man sich schlecht. So, oder nicht so verantwortungsbewusst. Und ich glaube, dort spielt dann halt Moral drin, dass man sich sagt, oh, das hätte ich halt müsste machen irgendwann. Und ja.
2: Ich habe mich auch während deinem Text einmal gefragt, geht es auch darum, seine Lust zu steuern? Also, dass du wie nicht steuern als etwas, was man zahlen muss, sondern steuern als wie ein Steuerrad verwendet?
1: Ja, ich glaube es. Also, ich meine, der Jo möchte seine Lust steuern oder er möchte irgendwie steuern, dass es halt zu dem kommt, nachdem es ihm gelustet. Aber das funktioniert halt einfach nicht so richtig gut. Aber ja, ich glaube, das kann man auch so sagen.
2: José und Julieta, spanische Namen. Wieso spanische Namen? So ähnliche vor allem.
1: Sie sind halt in Joret.
2: Ja, da kommt das halt gerade damit. Ja, danke vielmals, Jonas. Und das wäre es auch gewesen. Das war die letzte Lesung von heute Abend. Danke euch allen vier vielmals. Und das heisst, ja, danke vielmals, sind ihr alle dabei gewesen. Super, merci vielmals fürs Kommen.
3: Du hast gehört, da im Hintergrund hast Flavia gehört, live von der Voliere. Das ist jetzt durch. Du hast eine Live-Lesung gehört, die an der Voliere stattgefunden hat, wo dich Lena und Flavia durch oben begleitet hat die letzte Stunde. Das war eine Spezialaussendung von der Sendung Sprechstunde. Die ist jetzt aber vorbei und wir gehen jetzt volle Pulle rein in eine grosse Ladung Hip-Hop. Jetzt ist nämlich Zeit für One and Only Reimstunde.
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13: Yo, yo, that Jingle hast du schon lange nicht mehr gehört. Donne auf dreifach. Weil, wer Dreimstunde lässt, der weiss, er hat einfach Bock auf Hip-Hop. Um das geht es heute Abend wieder einisch. Und ja, ich und Luna sind im Sommerloch gewesen, der Sommerpause, aber das hat uns natürlich nicht davon abgehalten, ganz viele neue Releases zu hören, weil ja,
3: oh mein
13: Hip-Hop
3: Gott,
13: ist Hip-Hop nicht in der Sommerpause gewesen.
3: Nein, Hip-Hop ist unser Leben. Deswegen haben wir auch in der Sommerlochpause in dieser Zeit, in diesen 6 Wochen, wo das Programm auf Radio 3 nicht so ist wie sonst immer. Wir haben fleissig wieder Hip-Hop gehört und zeigen dir heute auch ein bisschen, was so abgegangen ist in den letzten 6 Wochen. Mit was starten wir, Matteo?
13: Hey, ich würde sagen, es gibt so eine grosse Variety an Songs, die rausgekommen sind, an Alben, die rausgekommen sind. Und einfach zum ein Base bleiben, hier in Luzern, hier im Kanton, starten wir direkt mit einem Rapper von der Luzerner Landschaft. Und zwar einem Rapper aus Mausee. Das ist der Rapper Lil Nala, der sein Debütalbum rausgegeben hat. Und das Album heisst Tomorrowland.
3: Tomorrowland?
13: Sagt dir das etwas, Luna?
3: So wie der Disney-Film?
13: Genau, oder? So wie der Disney-Film. Und zwar hat sich der Rapper, der auch schon bei uns Newcomer Incoming war, von dem Film, der 2015 rausgekommen ist, inspirieren lassen. Und in dem Album geht es darum, dass die Hauptfigur eine Parallelwelt entdeckt. Und um das geht es auch ein bisschen in seinem Album. Ich würde wirklich sagen, mit dem Album von melodischem Rap hat Lil Nala eine Art Parallelwelt aufgemacht.
3: Das heisst, es geht. Ich war gerade ein bisschen confused, weil ich bin kurz nicht sicher gewesen, ob so mein Brain irgendetwas geschnurrt hat. Falsch. Von wegen Disney-Film Tomorrowland. Weil Tomorrowland ist ja, glaube ich, auch ein Festival, oder?
13: Tomorrowland ist auch ein Festival.
3: Mit dem hat es aber nichts zu tun, oder?
13: Der Begriff ist extrem breit und ich glaube, allgemein steht er einfach dafür, für eine andere Welt.
3: Ah, ja, fair.
13: Genau. Und cool. Ich meine, das Tomorrowland Festival ist eines der krassesten Festivals, wo wir in Europa haben, eines der grössten. Und darum passt auch dort der Name. Genau. Und es geht so ein bisschen darum, sie zwischen der Realität und der eigenen Fantasie irgendwo seinen Weg durchzufinden. Um das geht es
3: nice.
13: In dem Album. Und wie das tönt, das lassen wir jetzt gerade. Und zwar ist das der erste Song, den wir spielen, von dem Album von Lil Nala.
3: Boah, ganz kurz. Das ist der erste Song, den wir in a while gespielt haben. Oh. Da in 3 Stunden.
13: Ja, yeah, it's been a while.
3: It's been a while.
13: Also das ist wirklich...
3: Ja.
13: Luna, bevor wir in den ersten Song reingehen, eine Welt ohne die geile Sendung, könnte ich mir nicht vorstellen. Ich bin so froh, dass es 3 Stunden gibt und dass es weitergeht. Und das ist jetzt der erste Song, in a while, von Lil Nala. Gehen wir rein.
3: Let's go.

0: Lil Nala ist das gsi mit dem Song Insane, wo du hier gerade gehört hast auf Radio Dreifach. Wir sind zurück in der Reimstunde, Luna.
1: Ich bin so happy, ich bin so hyped, dass die Reimstunde wieder rum ist.
0: Ja, und Albumbesprechung ist schon etwas, wofür wir als Reimstunde natürlich stehen. Wir geben dir die Songs auf die Ohren, auch wenn das Album, keine Ahnung wie lange geht, wir diven deep rein und wir gehen auch in die tiefen Themen rein. Und ich glaube, was mich auch tief hineingezogen hat, ist das Album vom Lil Nala, Tomorrowland heisst es. Wir haben jetzt die ersten zwei Songs gehört. Luna, wie fühlst du dich?
1: Hey, ich finde den Song, oder die beiden Songs, die wir gerade gehört haben, In A While und Insane, so mega filmerisch, also cinematisch. Es gibt mir irgendwie, also ich habe zwar den Odyssey-Film nicht gesehen, aber rein so, so stelle ich mir ein bisschen vor. So mega wumm und... Ah, ich kann es gerade gar nicht so beschreiben, aber yeah. es hat irgendwie sehr auch noch so ein bisschen orchestral tönt irgendwie, so, als wäre das ganze Orchester dahinter.
0: Ja, es hat wirklich auch so irgendwie Momente gehabt, irgendwie, wo plötzlich wieder etwas Überraschendes passiert ist, irgendwie so wie so eine, als wäre so der Peak erreicht in einem Film und dann geht es so runter. Aber ich muss sagen, mega. Die Musik ist schon ein bisschen abgespaced, also vielleicht eher so eine Science-Fiction-Version von The Odyssey, die ich hier hören würde.
1: Fair. Ist Odyssey nicht so Science Fiction?
0: Ich glaube, Odyssey basiert auf irgendeiner griechischen Sage, aber ich habe den Film auch nicht gesehen. Okay. Aber wir haben beide, wir hören zusammen das Album, darum reden wir über das Album. Und genau wie in die Odyssey gibt es auch in, auf dem Album Tomorrowland ein paar Tiefpunkte, und zwar traurige Geschichten, die Lil Nala sehr tief lässt blicken.

0: Emotionen.
1: Emotionen und wirklich, ich glaube, heavy Emotionen. In diesem Song redet Lil Nala darüber, wie seine Brüder verstorben ist, wo er selber 10 war und seine Brüder nur wenige Monate alt.
0: Oh.
1: Ja, ist er gestorben. Ein heavy Verlust. Und wenn du dir den Namen anschaust von Lil Nala und den zweiten Teil vom Namen Nala rückwärts lesest, was kommt denn raus?
0: Der zweite Teil
1: von ja, der hintere Teil.
0: Also Nala, Alan.
1: Alan, ja. Alan ist der Name von seinem verstorbenen Bruder. Und zum diesen Ehren hat er sich so benannt und quasi seinen Namen geflippt. Und so bleibt er für immer ein Teil von seiner Erinnerung und auch ein Teil von seiner Musik, weil auf seinen Songs ja, redet er genau über den Tag, wie das war, wo er in der Schule war, der Lehrer ihn rausgenommen hat und er am Abend heimgekommen ist und erfahren hat, dass seine Brüder gestorben ist.
0: Das ist sicher mega heavy. Ich glaube, so Alben wie jetzt das von Lil Nala zeigt mega fest, wieso Hip-Hop nicht nur krasse Gangster-Rap und Party-Vibes ist, sondern halt Sprache tiefer geht als nur dem Sinn oberflächlich Musik hören oder oberflächlich Musik machen. Ich glaube, ganz viele Rapperinnen, die mit uns so durch ihre Musik, ihre Lebensrealität teilen, riesen Shoutouts, dass ihr den Mut habt, euch zu zeigen. Riesen Shoutouts, dass ihr euch ein Päckchen habt und trotzdem weitermacht und das literally für viele, viele Ohren mit zusammen auspackt. Es ist eine riesen Ehre, dafür dabei zu sein. Es ist eine riesen Ehre, jetzt gerade Lil Nala sein Album zu hören und die Geschichte dafür zu erfahren. Ich weiß nicht, das ist wirklich so, man kann gerade mal kurz durchschnaufen.
1: Ja. Und
0: so.
1: Ich glaube, mal leer schlucken und dass der Song hören. Aber wir sind extrem dankbar, dass Lil Nala uns in diesem Moment mitnimmt. Für alle, die, die das persönlich noch nie so etwas Schlimmes erlebt haben oder für die, die schon etwas erlebt haben, lehnt euch einen Moment zurück, schnauft tief durch und hört den Song, den sehr persönlichen Song. Das ist Brief von Lil Nala.

0: Lil Nala mit «The World Beyond», hast du da gerade gehört. Das ist ein Track von seinem neuesten Album «Tomorrowland». Und ich glaube, wenn wir jetzt hier von dem sehr filmischen Album reden, dann ist das eben der Höhepunkt von dieser Geschichte. Es geht so ein bisschen durch Highs and Lows. Es geht um den Tod von seinem Bruder. Es geht um Flucht in eine Fantasiewelt. Ein sehr persönliches Album.
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0: Zum Inhalt von dem Album, zu den Geschichten, haben wir schon sehr viel erzählt. Aber jetzt zu den Geschichten hinter dem Album. Luna, ich habe hier einen
1: Kopfhörer.
0: Kopfhörer in der Hand.
1: Mhm.
0: Apple-Kopfhörer, wie man sie kennt.
1: Typically mit dem alten Anschluss sogar noch.
0: Ja, das ist keine Ahnung. Ich weiß nicht, was ich für ein iPhone-Modell habe, aber ich sage dir, weil ohne die Kopfhörer könnte ich nicht leben. Und darum habe ich mir heute neu geholt, weil irgendwie die eine Seite von denen ist so tot gewesen.
1: Alter, ich hasse das. Ich habe mir letztens im Fall wirklich neue Kabelkopfhörer gekauft, nicht geklaut.
0: Mhm.
1: Ich es am gleichen Tag geschlossen.
0: Ah, oh Mann, wirklich, das ist
1: so
0: ärgerlich.
1: Jetzt geht einfach nur der eine aber bö. Aber was hast du gemeint wegen Kopfhörer?
0: Ich habe mir neu geholt und wer seine Kabelkopfhörer noch nie gestartet hat, wer richtig Sorge auf die hat, ist der Lil Nala.
1: Ah!
0: Weil er hat alle Songs, die wir bis jetzt gehört haben und alle Songs, die wir von dem Album noch hören werden,
1: auf den Kopfhörer aufgenommen?
0: Mit sättigen Kopfhörern aufgenommen, mit den,
1: typische diesen weissen iPhone-Kabelkopfhörer, wo man so das kleine Mic hat. Oh mein Gott, krass.
0: Crazy, er hat einfach da reingehebt und ich sage, wenn er mir das nicht gesagt hätte, ich hätte das nicht gedacht.
1: Ja,
0: weil es klingt so verdammt geil produziert. Ja, aber jetzt haben wir das Geheimnis dort hinten dran gelüftet. Ich hoffe, es ist okay.
1: Hey, krass. Vielleicht ist es gerade so... Bro, ja, jeder kann Musik machen. Mach du auch mal ein bisschen Musik über dein
0: Kopfhörer-Mikrofon. Ja, Leute fangen an, Musik zu machen. For real, es lohnt sich. Und man kann mit so wenig Equipment richtig geiles Zeug machen. Natürlich, Lil Nala hat eine Producing-Software, wo natürlich dort hat er ein bisschen mehr investiert, glaube ich. Aber wie auch immer. Wir gehen weiter in dem Album voller Kopfhörer-Musik. Nicht so Kopfnickermusik, sondern eher so ein bisschen melodische, so abgespaceden.
1: Hier und her Rap. Bewegen, aber so ein bisschen chillig, so ein bisschen Cloud-Rap.
0: Cloud-Rap. Und der nächste Song, der heisst CLNGIOW. Hast du irgendeine Ahnung, was das bedeuten, Luna?
1: Ich bin gerade so gewesen, so wie so buchstabierst du es.
0: Wie würdest du das aussprechen?
1: Glingau.
0: Glingau.
1: Glingau.
0: Glingau. Ja, immer, wir gehen rein in den Song.
1: Musiker und ihre Titel. Immer ein bisschen schwierig für uns im Radio.
0: Ich glaube, die machen das extra. Vielleicht finden wir raus, um was es geht.
1: Ich schwöre, sie sind einfach zu verkopft und sind so, boah, das heisst das und das. Nee. Ja, nach vergiss es.
0: Ja, in irgendeiner Parallelwelt würden die Leute das verstehen. Wir gehen jetzt rein. Vielleicht finden wir jetzt gerade zusammen raus, um was es geht.
1: Sprach aus Lil Nala's Tomorrowland.
0: Hey, frag mich nicht. Ich glaube, Musik muss man geniessen.
1: Aber
0: Musik hat eine eigene Sprache.
1: Wir können Lil Nala gerade nicht fragen, da jetzt aber einen Track von ihm.
0: Wir gehen die.
1: Ja. Yeah. Unaussprechbar, machen einfach.
0: Nein, hätte nicht einfach.

0: Appalachian Track von Lil Nala, Whatever I Can, hörst du hier im Hintergrund abklingen. Wir haben jetzt gerade in der letzten halben Stunde das ganze Album vom Luzerner Rapper Lil Nala reingelassen. Das hat Tomorrowland geheissen. Jetzt, wir sind back on the mic. Ich und Matteo sind jetzt die letzten 6 Wochen nicht so viel im Dreifach gewesen. Jetzt dafür aber wieder jede Woche für dich um mit neuen Releases. Und neue Releases bekommst du jetzt gerade auch auf die Ohren.
1: 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Schweizer Rap hat einen heissen Sommer erlebt. Mit vielen verschiedenen Releases aus der Schweiz starten wir in die Reimstunde.
0: Crazy, Bro!
1: Matteo und Luni zurück am Mic für dich. Und mit unserer kleinen Release-Reise bleiben wir auch gerade hier im Kanton Luzern. Denn eine Luzerner Rapperin hat endlich ein lang erhoffte Collab released.
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0: Lil Glee und Bigham finden auf dem Track «Gibet ein Loch aufeinander». Lil Glee ist eine Luzerner Rapperin, die dieses Jahr endgültig auf dem Schweizer Rap-Radar auftaucht ist. Sie ist auch 2024 hier auf dem Radio Dreifach keine Unbekanntheit gewesen. Dort war sie nämlich für den Kick-Ass Award nominiert gewesen. 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
1: 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Damals noch auf Englisch, bis vor einem Jahr hat sie vor allem in der englischen Sprache gerappt.
0: Also bis 2026. Dort hat sie dann ihren schweizerdeutschen Hit gedroppt, wo wirklich einfach jeder Jaw droppt.
1: Stark.

0: Mit «Stalkst mich» hören wir Lil Glee das erste Mal auf Schweizerdeutsch spitzen. Muschi-Musik vom Feinsten lässt uns nach noch mehr betteln. Und unsere Muschi-Musik-Mama lässt uns da auch nicht hungern.
1: Der Track Gucci-Schuhe, der ein bisschen Schwierigkeiten mit dem On hat, ist endlich da. Jetzt aber der Track «Gibbet Loch» von Lil Glee und Bigum.
0: Ey, eine sehr geile Collab. Wirklich lange darauf gewartet, schon früher Reels gesehen, jetzt ist da
1: «Gibbet Loch». Einfach perfekt Match.
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0: von Lil Glee hast du hier auf den Ohren gehabt. Ein Track, der actually am Anfang ein bisschen Schwierigkeiten gehabt hat mit den Streaming-Plattformen. Eigentlich hätte er am Sonntag droppen sollen. Er ist, glaube ich, mit so einem Tag Verspätung nachher am Montag gedroppt. Jetzt haben wir ihn aber endgültig geliefert bekommen. Wir haben aber auch noch ganz viel weiteren Sound aus der Schweizer Rap-Szene für dich hier am Start. Wir haben nämlich ganz viel zusammengekratzt über die letzten 6 Wochen, wo wir so in einem Loch waren und nicht können jede Woche hierher kommen und über Hip-Hop reden. Aber ey, wir können wieder reden, also like.
1: Wir haben ja in der letzten Reimstunde vor dem Sommerloch spontan einen Cypher auf die Beine gestellt. Ein Rückblick dazu, detailliert, folgt später noch. Wir haben über 10 Artists hier ins Studio reingeladen und sie haben alle gegrabt. Ein Artist, eine davon, ist Candela Xi. Du kennst sie von ihrem Hit «Yappa Ya», wo sie aus dem Bounce Cypher 2026 zuerst mal präsentiert hat.

Japa Ja ist einer von diesen Tracks, die uns auf den Sommer vorbereitet hat. Passend zum Hochsommer droppt Gandila dann am 16. Juli den Track Candy.

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1: Der Spätsommer ist zwar schon im Anmarsch, bis dann heizen wir aber Buff noch einmal richtig fett ein. Da ist der Track Candy von One and Only Candela.
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0: Der neue Track «Candy» von Candela hast du gerade auf den Ohren am Abgehen gehabt. Wir kommen jetzt zu einem Projekt, das aber nicht weniger Energie beinhaltet.
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2: Der Schweizer Sommer ist heiß. Das Einzige, was man als noch heißer beschreiben könnte, ist die legendäre EP «Der Sommer gehört dir» vom Zürcher Artist Vaito. Der eine oder andere Sommerhit ab der EP ist dir sicher auch schon auf deine For You-Page gespielt oder hier auf dem Sender in die Ohren reingekrabbelt.

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Vom aufsteigenden Rapper Stanley Supernova, Supreme Nova aus der Westschweiz.

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1: Nein, nein, wer sonst noch alles auf dieser EP zu hören ist und was noch alles in dieser EP steckt, hörst du nach den ersten paar Songs. Wir starten mit einem Feature mit SGB und Pink Dream. Rühr ihn umeinander.

0: Während du deine Beine auflegst, hörst du den Song «Habesha» in deiner Hip-Hop-Sendung «Der Reimstund». Wir hören gerade in die heissesten Schweizer Releases von diesem Sommer rein. Die EP «Der Sommer» gehört dir von Vaito, ein Zürcher Rapper, den du vielleicht auch noch von diesem Track in Erinnerung hast.
1: Bubbly.
0: Mindestens seit dem Track Bubbly liefert uns Vaito Hit nach Hit nach Hit.
2: Jetzt nicht mehr nur im Single-Format. Die EP «Der Sommer gehört dir» bringt verschiedenste Artists zusammen. Von SGB zu Big Boss Grizzly bis Rapperinnen, von denen man noch gar noch nicht viel gehört hat, wie zum Beispiel Pink Dream, hat es alles dabei.
0: Ein EP, wo Grenzen sprengt und das nicht nur rhythmisch, lyrisch oder vibe-wise.
2: Nein, der Vaito ist für seinen Song «Fufi» bis auf Paris neben vielen Schweizer Künstler hat der französische Rapper Ricky Bischoff auch
0: Bischoff? Bischoff?
2: Okay. auch auf die EP geschafft.

0: Ja, ich habe Freude an dem Song, weil Weitour schafft mit verschiedensten Menschen ein Projekt, das gut geschliffen, aber doch nicht so glatt ist.
1: Da muss man unbedingt noch erwähnen, dass die EP nicht nur auf den Kopfhörer extrem gut ist, auch die visuelle Kunst hinter der Musik ist unbedingt nicht zu verpassen. Generell, ich glaube, eine allgemeine Empfehlung an dich da draussen. Bro, gib dir Musikvideos von Schweizer Rappern, von Rappern, von deiner Musik, die du hörst. Es gibt einfach gerade nochmal ein anderes Bild dazu. So.
0: Mach dir ein Bild, aber am besten erst nach der Reimstunde, weil jetzt geht es weiter mit dem heißen Sound ab der EP. Der Sommer gehört dir von Weito. Du hörst den Song Fuffi.

0: Wir haben den letzten Track ab der EP, der Sommer gehört dir gehört. Das ist der Track Zunge draussen. Wer? Ich habe da eine ganz spezifische Person für unser Büro im Kopf. Shoutouts gehen raus, Aronia. Oh mein Gott. Anyway, du hörst gerade die Reimstunde, deine Hip-Hop-Sendung hier auf einem Dreifach-Sender. Wir haben gerade die ganze EP von Vaito gelost. Jetzt machen wir einen kleinen Rückblick. Die letzte Stunde hast du eigentlich alles gehört, was du im Sommer verpasst hast. Jetzt schauen wir aber nochmal ganz am Anfang und uns zurückversetzen in die letzte Reimstunde vor dem Sommerloch.
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0: Weißt du, was dort noch war? Weißt du, was dort noch war?
2: Jetzt muss ich ein bisschen überlegen, was haben wir gemacht in der letzten Reimstunde vor der Sommerferien? Es ist, glaube ich, schon 7 Wochen her. Aber ich glaube, wir haben etwas richtig Grosses und etwas richtig Geiles gemacht. Aus dem Boden gestampft, würde ich fast sagen.
0: Ja, schon mega. Wir haben nämlich ein Sponti Cypher auf die Beine gestellt.
2: Sommerloch Cypher Volume 1.
0: Wirklich insane, Bro. Matteo, ich bin so irgendwie einen Monat weg, im Dreifach kommen zurück, so. Drittletzte Reimstundensendung ist Matthias. Ja, wenn wir irgendwie etwas machen für die letzte Sommerloch-Sendung, pipapö. Ich so, ja, easy, was hast du gedacht?
2: Und ich habe so gedacht, ja, okay, komm, laden einfach ein paar Leute so auf Loki, so muss ja nie grosses
0: so
2: werden.
0: So ein Cypher, vielleicht so 5
2: ja.
0: Leute. Oder?
2: Und dann plötzlich kommt Saluni und sagt so, ey, wir haben jetzt hier Kameras und wir machen einen Livestream und ich habe so viele Leute geladen und ich habe gedacht, ey, crazy, was kommt da noch auf uns zu? Und was ist rausgekommen dabei?
0: Ey, ein mega krasses Erlebnis, mega viele gute Parts und für mich einfach mega nice Erfahrung. Und vielleicht für dich, der hier hinter dem Radio hockt und so bist so, wie meinst du, ihr habt einfach ein Cypher veranstaltet, wie hat das ausgesehen, whatever. Ey, ich muss dir ehrlich sagen, es war crazy gewesen. Ich hatte das Gefühl, es war bis zur letzten Minute nicht klar gewesen. Und irgendwie doch klar gewesen. Es ist so. Ich habe mich ein bisschen gefühlt wie in Ice Age, wo sie so auf dieser Scholle rumdings sind. Aber alle sind irgendwie rum, aber irgendwie, keine Ahnung, muss sie halt trotzdem noch so zeitlich aufstellen. Das hat am Anfang nicht so geklappt. Wir haben jemanden mit so 45 Minuten Verspätung. Dafür haben wir einen unglaublichen Opener gehabt, und zwar niemand anders als Akkuflex und Hedonismus 3000. Ich

0: ihr Part ist wirklich mit voller fucking Granaten in das Studio ballert. Also ich bin wirklich geflasht gewesen. Wir haben uns auch recht geirrt gefühlt gehabt, weil sie sind ja in die Ferien, oder?
1: Ja, und sie haben in diesen Ferien den Part geschrieben.
0: Ja,
1: exklusiv.
0: Wirklich exklusiv fürs Dreifach eigentlich. Über Hedonismus 3000 und Akkuflex kannst du auch noch mehr darüber lesen auf unserer Webseite. Sie sind nämlich auch am Sponti Trash Fest. Das ist ein kleines Festival in Willisau bei uns im Interview gsi. Mehr dazu findest du auf dreifach.ch. Dort kannst du auch alle Parts nachhören. Und wir haben es vorher beim Album von Lil Nala, wo wir reingelassen haben, ganz am Anfang von der heutigen Reimstunde Tomorrowland, auch so ein bisschen über traurigere Themen gehabt. Und das habe ich etwas mega Schönes gefunden an dem Cypher, dass es wie eine mega Gehässigkeit dabei hat, wie bei irgendwie Akkuflex und Hedonismus 3000.
2: Wir sind hässig, so fucking hässig, Schweizer Zauber ätzend und du hast einen Bad Trip.
0: Wie aber auch mega emotional und tiefgründige Texte von einem Blaukäppchen.
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0: Da geht's. Wir haben heute ein bisschen traurige Themen.
1: Ja, wir reden über den Tod und über die Verarbeitung von dem.
0: Hey, yeah. Ich glaube, wie ich vorher schon gesagt habe, ist ein riesiges Geschenk, dass so Artists uns teilen an ihren Geschichten. Und das auch gerade so an einem Cypher riesige Props raus an Blaukäppli.
1: Ja, extrem so eine, mutig. Ja. Ich hatte richtig Gänsehaut, als er so angefangen hat zu rappen.
0: Wie ist es gegangen, Bro? Weil wir sind so voll anders eingestellt gewesen, weil wir vorher haben gerade so Akkuflex gehört. Und dann kommt so Blaukäppli mit eigentlich wirklich gerade so literally das Gegenteil. Mm. Was hat das? Oder
1: ja, ich meine so eben die Umstände mit voll Adrenalin und dann plötzlich kommt so ein tiefgründiger Song. Der Kontrast ist schon recht krass gewesen und ich habe es eigentlich extrem schön gefunden, weil ich fühle es auch, wenn Leute so quasi wirklich so ihres Innerste auch präsentieren in der Musik und dass sie sich eben dann den Raum auch nennen, dass so einen Cypher, habe ich extrem einen sehr schönen Moment gefunden, wirklich magisch, ja.
0: So viele Facetten, wie wir auch hatten in diesem Cypher, haben wir auch unserer Dreifach-Family ein bisschen treu bleiben und haben drei fucking big bass baddies Rapper in ein Sternchen in der aus der Zukunft da an unsere Mics vorgeschöpft. Und zwar One and Only Musik Reda.
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0: Alter! Wirklich, also sorry, wenn du da nicht Radio gelassen hast, hast du einfach so kind of so Crush bekommen hast und so. Kennst du das, wenn jemand so krass oder einfach etwas macht, was du so krass findest und du bist einfach so
1: ja, ich
0: nicht normal, wenn die Person irgendwie so für dich Bro, das macht es einfach attractive. Ich sage ehrlich, die sind so bald. Ich bin so
1: ja, es war einfach crazy witzig. Vor allem für die Leute, die es dreifach ein bisschen können. Oder ich meine, Ronja, wo eben eigentlich selber als das, die, Bro, das 6-7 Girl in dem Dreifachstudio bekannt ist. Und Priya, wo natürlich da in der Geschäftsleitung ist.
0: La Chef,
1: genau.
0: Le Chef.
1: Ja, kann ich... Einfach, Priya ist Chef und dann eben Strichli macht ihren Blog und dann manchmal muss die Strenge raushängen, aber einfach trotzdem sehr eine coole Person.
0: Aber das war es auch noch nicht. Sie waren ja ein Trio, das in Kogo rappen. Und zwar, vielleicht noch als Kontext, Ronja ist nicht nur ein crazy Character vom Dreifach, sie war auch Musikredaktionspraktikantin im letzten halben Jahr, wie ich vor einem Jahr. Und actually haben sie eben Ronjas Nachfolgerin auch noch dazu geholt. Darum, hey, ich kann dir nur sagen, du musst fucking hyped sein, weil du bekommst dort nachher noch in voller Länge auf die Ohren. Etwas, was mir auch mega das Lächeln aufs Gesicht zaubert hat, ist Xolani, ein Zürcher Underground-Rapper, der ein heftiges Sample gebraucht hat von Imogen Heap, wo ich glaube, vielleicht habe ich das gerade auch falsch. Aber anyways, es ist einfach like the cutest moment von dem ganzen Sommerloch Cypher Xolani.
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0: Einfach. singen, Bro.
1: Ja, wo einfach
0: hast du
1: über ein Sample in den Singen so.
0: Nee,
1: ja.
0: Wirklich.
1: Kann
0: so
1: man ja
0: Vibe.
1: Mal machen, oder?
0: Vibe.
1: Würde ich auch machen, oder?
0: Jemand, der mich actually ein bisschen tricks hat an dem Sommerloch Cypher, ich habe dort einen Party gegeben und ich habe mich so bad gefühlt für das, weil ich nicht gecheckt habe. Bro hat wirklich, Bro hat es played. Wer hat es echt played?

0: Glied, aber ich habe jetzt eine andere. Sie ist nicht gleich, aber sie
1: ist. One and only Bigham! Of course. Ist auch noch rum gewesen. Viele, viele weitere, die du jetzt nicht mehr live auf die Ohren bekommst. Du aber auf dreifach.ch kannst du nachhören. Du bekommst aber am Schluss. genau. Du bekommst jetzt drei volle Parts auf die Ohren. Matteo, welche geben wir uns in voller Länge jetzt?
2: Also, ich liste das mal auf, das Ganze. Zuerst kommt Akkuflex und Hedonismus 3000. Und dann kommt unsere One and Only Musikreda. Und dann am Schluss als...
1: Wollen wir das schon sagen?
2: Nein, komm. Der Abschluss war überraschend.
1: Bro, du gehst jetzt blind rein und... Du hast hier schon zwei Tracks, hier schon zwei Parts und nachher weißt du nicht mehr und nachher weißt du wieder.
2: Da ist dich der Track.
1: Der Part von Akkuflex und Hedonismus 3000.
3: Ah. Yes!
1: Los geht's.
3: Okay, können wir den Bickel Leute haben? Bitte, bitte, bitte, bitte. Akkuflex.
4: Nice. Hedonismus 3000.
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0: Scham gemacht. Aber sie hat gar keine Scham.
1: Nein. Hey, eigentlich wollte ich über meinen Strap rappen, aber ich habe ein bisschen Text verkackt. Ups!
0: Ja.
1: Shoutout Malina!

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0: Ciao, Dauts, raus an die Musik, reda. Und actually, ihr glaubt es nicht, wir waren hier am fucking Moderieren. Wir haben gerade so den ersten Part von Akkuflex gemacht. Und dann steppt one and only fucking Ronja ins Studio. Sie steht gerade wie so ein von mir und ist so: Bro, ich kann nur noch nicht hängen. Was stellen dir mir jetzt das Mikrofon von Fresse? Aber ja, Bro, du bist. Wir haben dich gerade gehört. Im letzten Track, der gelaufen ist. Das war dein Cypher-Part.
1: Ja, zusammen mit dem Rest von der Musikredaktion oder beziehungsweise der aktuellen Musikredaktion bestehend aus Mila und Priya.
0: Priya, Mila.
1: Und eben Ronja, die jetzt gerade ihr Musikpraktikum beendet hat und jetzt aber wieder den Weg zurückgefunden hat zu unserer Treibstunde.
0: Wie fühlst du dich, so deinen Part nochmal im Radio zu hören?
2: Ich hasse meine eigene Stimme so im Nachhinein zu hören. Ich habe gesagt, du hast gesehen, ich habe mir die Ohren zugehört, wo es angefangen hat.
0: Damn, schon ein bisschen blöd.
2: Ja.
0: Schaffst du im Radio?
2: Schon ein bisschen blöd, schaffe ich im Radio, höre ich immer selber.
1: Hey, Ronja, ich finde es extrem geil, der Part hat mich mega überrascht. Auch Mila zum Beispiel, ich habe voll noch nicht gekannt, sie so genau. Und auch deinen Part hat mich extrem überrascht. Kannst du vielleicht ein bisschen erzählen, wie der entstanden ist?
2: Ja, wir sind am Mittwoch, glaube ich. Am Mittwoch war es Cypher.
0: Ist und
2: wir am Mittwochmorgen bin ich am arbeiten mit Priya geredet. Und dann haben wir wegen lustig gesagt, ja, kann
0: also, wegen lustig, Bro, ich habe schon ein bisschen stressen.
2: Ja, du hast es wirklich müssen stressen. Wir haben eigentlich nicht so Bock gehabt. Nein, ich glaube, es ist eigentlich sogar ein Tag vorne
0: gell,
2: passiert.
0: Ich glaube, am Dienstag.
2: Ja, am Dienstag haben Priya und ich gesagt, wir machen etwas. Und wir suchen uns Text bis am Mittwoch. Und am Mittwoch üben wir dann zusammen, dass wir am Mittwoch oben performen können. Mhm. Dann am Mittwoch selber haben wir dann Mila noch eingeladen.
0: Hä, wirklich? Ich habe gemeint, das war ein bisschen früher sogar.
2: Ich habe gemeint, es ist ja am...
0: Aber ich kann gut sein, sorry, ich
2: habe einfach... Oben. Es ist
0: I don't know,
2: am,
0: bro.
2: Es ist
0: Übertraum gewesen.
2: Max 24 Stunden haben wir...
0: Bro!
2: Vielleicht so 36 Stunden haben wir Vorbereitung
0: gehabt. Und dann haben die Parts ja nicht zusammengeschrieben, oder?
2: Nein, wir haben sie alle einzeln haben sie dann
0: es
2: zusammengesetzt.
0: Es ist crazy, dachte, wie das fusioniert hat, Bro.
2: Ja.
0: Du hast das Gefühl gehabt.
2: Ich habe actually zuerst so gedacht, so mit dem Aufbau, wäre tough, wenn so Priya, ich, Mila oder Mila, ich, Priya.
0: Ja.
2: Weil ich habe das Gefühl, Priya und Mila sind so ein bisschen im ähnlicheren Stil, Rap-Stil als ich.
0: Mhm.
2: Aber Jackie? Vielleicht hat das auch gewiped, wenn sie gerade das zweite hintereinander gewesen wären. Aber eigentlich...
0: Hä, sind sie ja.
2: Ja, aber weißt du, wenn so... Ich habe mir gedacht, so, zum Beispiel Priya zuerst, dann ich und dann Mila, dass so wie nicht so zwei ähnliche so hintereinander sind, aber sie juckt eigentlich so nicht.
1: Wie würdest denn du deinen Rap-Stil beschreiben, Ronja?
2: Ich habe probiert, wie so Playboi Carti hat ja in... Magnolia in New York, Amelie Rock, hiding in my sock, running from the cops.
0: Ihr habt ja das Instrumental genommen, oder?
2: Ja, voll. Und er hat halt dutzmal in seinem Rap hat er halt auch so kurze Lines gebraucht.
1: Ah.
2: Und dann habe ich mir halt gedacht, ja, lass auch irgendetwas, was einfach so fünfmal gleich rhymt oder so, ja.
1: Ja, guten Flow hast du aber gehabt, muss ich wirklich sagen. Und extrem so, ich würde sagen, so 6-7 richtig witzige Lines hast du gebraucht.
0: Bro, du hast mega Character mit reingebracht.
2: Danke.
0: Ich habe es sehr nice gefunden. Ich wollte dich noch fragen, wer hast du eigentlich so besonders nice gefunden? Vom Line-Up?
2: Hey, mein Lieblings, wo mich dann am Ende auch wirklich, wo ich so zurückgedacht habe, wo mich wirklich crazy überzeugt hat, war natürlich Limit 6-2 gewesen, weil zuerst mal seine Beatwahl.
0: Ja, ist crazy.
2: Ich war hinter den Decks und ich hatte die Beatwahl war schwer geil.
0: Ja.
2: Also auch so, es hat so ein verschiedene Parts drin.
0: Voll.
2: Es war recht lang.
0: Der Part geht insgesamt 6 Minuten.
2: Ja.
0: Schon.
2: Und es hat so Trolls drin.
0: Ja, ja, ich schwöre. True, er hat es auch recht choked.
2: Ja, er hat es super choked. Und ich habe es geil gefunden, weil es ist so ein bisschen, ich habe das Gefühl, gegen das Ende ist halt immer so ein bisschen die Luft aus. Ich meine, was haben wir für Zeit gehabt? 20 ab 10 oder so.
0: Bro, aber er hat Huren drin gegeben.
2: Er kommt da rein und das Zeug ist nochmal erhitzt worden. Wirklich? Das war crazy gewesen, ja.
0: For real, ich glaube, und ganz kurz, wir sind, oder ich persönlich habe es ihm auch gesagt, noch an dem Cypher, aber ich bin actually nicht so positiv auf Limit 6-2 gestimmt gewesen. Wegen so, dass er einen Song mit ChatGPT gemacht hat und so. Aber ich muss sagen, Bro, für den Part, wo er kein ChatGPT gebraucht hat, Props, kann ich nicht mehr dazu sagen. Ah ja, und dass er eins... Ja, nein, ich tue jetzt
1: nicht. Hey, ich würde sagen, wir lassen doch den Part gerade an, wenn Ronja das doch vorschlägt.
0: Let's go, da ein Part von Limit 6-2. Ein Rapper aus Wolhausen?
2: Hufteren.
0: Oh, Hufteren, Seetal. Sorry!
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0: hören. 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
0: Schau den nächsten Beat. Spaß.
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0: Aha! Check! Du weißt, was das Lachleist, Bro.

0: check.
1: Bro!
0: Ey, es funktioniert besser als ich dachte damit.
2: Was? Was? Es funktioniert.
3: Limit.
2: Gott, du bringst mich ans Limit, Bro. Hä?
3: Also muss. Geht's dir gut im Moment, oder?
0: Homie, mir geht's gut im Moment. Ja. Fick auf gestern, fick auf morgen. Okay, also wer da bieten könnt. Check. Okay. Sogar die Arme laufen für den.

0: Alter, das war der Part.
1: Ja, Mann, genau so muss es.
0: Von Limit 6.2, von unserem Sommerloch-Cypher, weil an der letzten Reimstunde vor dem Sommerloch, das heisst vor der grossen Pause vom Radio 3, fach mal wie so Sommerpause, wo wir unser normales Programm auf Eis legen und einfach ein bisschen chillen. Und bevor wir aber ins Chillen sind, haben wir ganz viele Rapper hier ins Studio geholt zum Hustlen. Am 1. Juli ist das Ganze dann über das Mikrofon live zu dir daheim gestreamt worden oder wo auch immer du dich dort befunden hast. Limit 6.2 war der letzte Act von diesem Abend. Wir haben jetzt hier den Matteo, unseren Reimstund-Moderator, der auch oben war. Und dran ja, eine, Bro, eine Person, die auch am Sommerlauch-Cypher rum war, und zwar an den Decks bist du gewesen, wie aber auch am Schluss zu hören, noch in der Musik-Reda-Part, weil du auch in voller Länge hier auf die Ohren bekommen hast.
2: Können wir noch bitte über den letzten Part reden, vom ja. Limit 6.2, der Sieg hat extra gesagt, ey, könnt ihr mich bitte ein am Schluss reinpacken, weil ich arbeite noch in der Küche und ich muss meinen Chef den Schwanz lutschen, damit er meine Freunde schlägt. Metaphorisch hat er das gesagt, ich hoffe es auf jeden Fall. Und dann kommt er da hier so aus der Küche raus und immer noch voller Energie.
0: Ey, voll gekocht hat er
2: ja,
0: einfach.
2: Die Pfanne ist noch so am Schäumen.
0: Es war wirklich heiss, als er da reinkommt.
2: Und der steppt hier rein. Was sagst du dazu,
0: Ronja?
2: Du hast mit ihm mal ein Interview geführt.
3: Ja, was wollte ich genau dazu sagen?
2: Ja, crazy, oder wie er da abgerissen
3: es
2: hat.
3: Es ist geil, dass er gekommen ist, trotz Arbeiten. Weil jeder weiss, in der Küche arbeiten ist...
0: Tough.
3: Ist anstrengend. Aber es war tough, dass er gekommen ist.
2: Wisst ihr, wer auch Koch gelernt hat?
0: Wer?
2: Der Mimix. Und ich würde tatsächlich dann den Mimix-Vergleich ziehen, weil der Mimix ist so an den meisten anderen Cyphers, zum Beispiel von SRF, ist er so ein bisschen der, der am Schluss nochmal den Tisch abräumen
0: kann.
2: Und ich finde, das hat Limit da einfach gemacht, wirklich mit zwei, drei Beats. Er hat einfach wirklich absolut...
0: Luzern treu geblieben.
2: Er hat einfach ein Programm geschrieben. Und für das würde ich wirklich sagen, big Shoutout an Limit 6.2. Er hat wirklich die ganze Sendung dort nochmal so richtig aufgewertet.
3: Aufgeheizt.
2: Und es war einfach auch extrem witzig gewesen, wie er die verschiedenen Memes irgendwie eingebaut hat und plötzlich ist noch eine Werbung gekommen. Ja, gewisse Lines sind jetzt politisch ein bisschen fragwürdig, aber insgesamt habe ich es wirklich geil gefunden. Ein geiler Abriss, den er geliefert hat, als letzter eingeladener Gast quasi von extern, der wirklich nochmal abgerissen hat.
0: Wirklich stark gewesen. Das ist, glaube ich, so ein guter Abschluss auch für die kleine Nachbesprechung hier in der Reimstunde über unser Sommerloch-Cypher, wo wir auch einen Trashy-Ass-Jingle dafür haben gemacht.
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0: Für die letzte Sendung in der Reimstunde gibt es einen ganzen Cypher mit über 10 Acts für dich zum Anhören.
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0: Hey, bis wir aber hier gerade dir noch mehr Musik auf die Ohren geben und dir etwas mehr dazu erzählen, lassen wir einen Zwischentrack vom Schweizer Künstler Pac Slim, hier den Track Powers auf deine Ohren.

0: Slam mit dem Track Powers hast du hier auf deinen Ohren gehabt. Du hörst die Träumstunde. Wir sind jetzt genau noch 25 Minuten für dich hinter dem Mikrofon. Ich, Luni und der Matteo zeigen dir die neuesten Tracks, die wir aus dem Sommerloch rausgegraben haben. In dieser Zeit, Sommerloch, sind die 6 Wochen, wo wir jetzt nicht on air waren. Ich habe dann noch ein paar international Sachen für zocken für dich, wo ich dich jetzt mitnehme und tauche mir einfach ein, die letzten 25 Minuten, was du da noch auf die Ohren bekommst.
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0: Ich habe neben typischem Rap oder auch Trap-Releases auch Sound dabei, wo aus verschiedenen Kollaborationen gekommen sind. Zwei Rapperinnen, die ich tief in meinem Herzen trage, haben mit Musikerinnen zusammengearbeitet, weil sie soundtechnisch ein bisschen in einer anderen Lane fahren. Doch diese Combo könnte für diese Sommermonate nicht passender sein. Ob es jetzt ist, an einem Abend ein Feuer oben zu trinken, draussen am See zu geniessen.
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0: Mit dem Song Spandit von Gary und Mercury im Hintergrund, wo du da hörst, der wäre doch super so zu einem nice Spassgetränk oder so, weil auch zu einem Nachtspaziergang gut zum Pumpen ist, ist der Track von Madi Mia und Chen Lisa. «Me and You and the Cash» hörst du nach dem nächsten Track, der von zwei Menschen aus der Rap-Szene kommt, wo der Underground untergründig mitbildet. Wir starten mit einem Track von Evil Shiani, wo du mit seinem Album «Shiani 2» im Monsonor schon gehört hast. «Just Climbing», ein Track ab einem sehr ambient-inspirierten Album von Evil Shiani, das am 14. Januar 2026 herausgebracht worden ist. Seitdem ist viel gegangen, nicht nur beim Radio Dreifach, auch beim Evil Shiani. Er hat bei einer bei einem Kollaborationsalbum mitgewirkt, wie aber auch selber viele Singles veröffentlicht, die er mit verschiedensten Rapperinnen zusammengeschafft hat. Auf dem nächsten Track, den du auf die Ohren bekommst, ist mit One and Only Quest E zusammen.

Der Track Fella Cootie. Heute ist Technik wirklich gar nicht auf meiner Seite. Auf jeden Fall, der Track Fella Cootie, den du so im Hintergrund noch hörst, ist ab seinem Album Fingers Crossed, weil es im Oktober 2025 Album von der Woche da war und ich dir nur wirklich herzlich. Ich lege es dir sehr fest an deine Ohren. Ich lege dir mein Herz an die Ohren, Bro. Gönn dir das Album. Es ist, ich sage ehrlich, ich lasse irgendwie seit dem März oder so das Album daily. Er hat auch wieder mega coole Musikvideos, wie wir es heute auch schon bei Weitos EP hatten. Es lohnt sich wirklich, dort ein bisschen reinzublicken. Bis du aber all die Musikvideos, all die Blogs über Quest E und Evil Shiani gehst gut durchlesen oder gut durchschauen, gibt es jetzt den Track Truth Hurts auf deine Ohren. Eine Zusammenarbeit von Evil Shiani und Quest E, wo ich Luftsprung gemacht habe, weil ich nicht entdeckt habe. Darum hier in voller Länge auf deine Ohren. Truth Hurts.

0: Chandler, Lisa, Moody, Maya mit My, You and the Cash ist das gsi. Dreimstunde, das sind Luni, ich, du und richtig geile neue Hip-Hop, die wir dir auf die Ohren geben.
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0: Aktuelle Musik und Sommerhits, von dem haben wir heute schon geredet. Jetzt kommen wir aber mit, nehme ich dich aber mit auf eine kleine Zeitreise in vor 8 Jahren, weil dieser Sommerhit, um den wirst auch du nicht rumgekommen sein damals.

079 hat sie gesagt. Mit dem Hit sind Lo und Ludwig damals in die Charts gestürmt. Ich weiss nicht, ich glaube fast 20 Wochen oder irgendetwas in dieser Richtung

wirklich auf den Kopf gestellt hat. Ich meine, wie fancy, wie Hyper-Rap oder wie auch immer man das Genre benennen will, er hat das einfach maximal auf die Spitze getrieben. Ich glaube, der Song ist definitiv nicht mehr so radiotauglich wie das Original. Dennoch, wir müssen uns natürlich den ganzen Song in voller Länge auf die Ohren geben. Ja, lass mal raus, lass das Sample auf dich wirken und schau, wie er das Sample wirklich auf den Kopf gestellt hat, wirklich alles geflippt hat. Ich glaube, von 10 Millionen Kombinationen, wo man kann das Lied samplen kann, ist das wahrscheinlich die außergewöhnlichste Wahl, die er da nicht getroffen hat. Das ist Gatze 079, heisst der Song, genauso wie das Original. Du hörst Radio Dreifach. Es ist 2 Minuten vor 10 Uhr.

0: 079 hast du gehört.
1: Du weißt immer noch nicht.
0: Hast du gesagt.
1: Bro. Ja, jetzt weißt du mehr in der einen Stunde. Wir geben dir Sample Knowledge hier für. Okay, das Sample, das lassen wir jetzt auch sehr gut durch den Song, auch wenn es ein absolut abgespaceder Song ist, wo es das ist wirklich extrem entfremdet. Ich frage mich, ist das Sample echt cleared?
0: Cleared?
1: Ja, ich weiß nicht.
0: Wie meinst du cleared?
1: Glaubst du, Loh und Lödig, was würde die dazu sagen?
0: Nein. Nein, ich habe es real gesehen. Yeah. Ich glaube, Loh und Lödig sind so zwei sehr easy Dudes. Ich glaube, die gehen jetzt nicht in einem kleinen Schweizer Underground-Rapper hin und nachhören. Was nimmst du unseren Song von uns?
1: Ja, oder vielleicht glaub, Swisscom oder so, wenn man so plötzlich die Vorwache lässt.
0: Wenn Swisscom kommt, Katzen holen, oder wie?
1: Ja, wer weiss. Oder sie wird irgendwie gestalkt von so einem Typ, der irgendwie die Nummern herausfinden von dem Typ.
0: Damn, ja. Ganz ehrlich, ich finde es hure geil, dass so like Peak Switzerland Moments, 079 Music Moments so underground gemacht wird. Ich finde, dass es einfach so ist, so, ey, weißt du was, ich nehme jetzt das Sample und mache so, mach andere Shit drüber.
1: Spontaner Exkurs dann, wo mir gerade in den Sinn kommt, hast du den Bounce-Cypher, hast du gesehen?

0: Schule X und so, die haben ja, ja. dort auch so richtig Samples eigentlich genommen, die man eigentlich ja, nicht dürfte anlängen. So irgendwo so einen Blick-Song hat Astro Burger hat dort drüber reingerappt. Naja, aber er hat es richtig geil gemacht. Hat das irgendwie, ja, keine Ahnung, reetabliert, das irgendwie reclaimed.
1: Ja,
0: ja, richtig nice. Krass.
1: Ja, ich finde es eh mega interessant, wie so bei Samples Sachen passieren. Ich habe jetzt gerade genau, sorry, ich habe gerade hures Wort verloren, das ich wollte sagen, Alter. Oh mein Gott, ich habe das Gefühl, so Samples sind mega eine gute Methodik, um so Nostalgie wecken und so irgendwie eine Fangemeinschaft so überall sich einzuholen, weil so ein 079-Track haben so die verschiedensten Leute damals gefühlt, also eigentlich alle, und durch das hast du dann wie mega viele Möglichkeiten eigentlich so deine Fan, an deiner Fanbase anzustocken und so nostalgische Ständli-Punkte in deiner Diskografie zu setzen, wo die Leute auch irgendwo durch einfach hören, weil sie es vielleicht einen früheren Song nice gefunden haben, aber jetzt vielleicht cringe finden zum Hören. Ich glaube, da ist ganz recht gut. Gute Alternative zum
0: Original.
1: Zum ja. Original, ja.
0: Wer weiß, ob Gatze da noch mehr Sample-Bangers raushaut in Zukunft. Ich meine, Samples sind eh ein riesen Thema. Wir können stundenlang über Samples reden.
1: Wir reden vielleicht auch mal stundenlang. Wir schauen nämlich in ein paar Wochen Samples genauer an. Von verschiedensten Artists. Wir gehen ein bisschen Geschichte rein. Aber für das musst du noch ein bisschen warten.
0: Zukunftsmusik. Wir sind jetzt da genau. Sehr viel in der Schweiz unterwegs in der heutigen Sendung. Ich weiss nicht, wir gehen doch mal in ein anderes Land, und zwar nach Holland. Wir haben, ich weiss nicht, ob dort in dem Song auch ein Sample vorkommt. Wie auch immer, das ist auch ein junger Rapper, nicht aus der Schweiz, sondern aus Holland. Er heisst Guster und der Song heisst Positive, wo du jetzt hier auf deine Ohren bekommst.

0: Dann der letzte Track aus der Reimstunde in deiner Lieblings-Hip-Hop-Sendung hier auf dem Radio Dreifach-Sender. Dann hast du den Track «Positive» gehört vom Künstler, aka holländischen Rapper Guster. Und wir kommen jetzt langsam, aber sicher auch zum Ende von dieser heutigen Reimstunde.
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0: Hey, wir haben heute verschiedene Sachen reingelassen. Wir sind gestartet mit einem Album aus Luzern, sind dann aber zurück zu... Nein, wir sind in Luzern geblieben, weißt du?
2: Ja, zuerst... Zuerst
0: sind wir dort drin, nachher da drin. Sorry.
2: Ja, zuerst sind wir auf jeden Fall eben gestartet mit dem Rapper Lil Nala aus Mausi, der sehr persönliches und sehr abgespacedes erstes Album dropped hat namens Tomorrowland, wo wir uns ein paar Tracks daraus gegeben haben und dann mal ein paar Deep Dives gemacht haben. Und nachher sind wir auch zu einer Person...
0: wir sind noch in Luzern geblieben.
2: Genau,
0: aber,
2: und die Person heisst auch Lil zum Anfang.
0: Shit! Lil Glee mit ihrem neuen Track Gucci Schuhe, der vor zwei Tagen dropped ist. Ein Track, der lange erhofft war. Hast du auch im Anschluss gehört von dem Track «Gib ein Loch». Das war ein Feature mit Bigum. Wir haben aber auch noch einen anderen Zürcher heute in der Reimstunde neben Bigum. Und zwar war das Weito.

0: Ich muss sagen, Bro, ich und Matteo können nicht stillstehen.
1: Nein, es ist crazy, wie fest man vibet zu diesem Song. Es ist, zu der EP, es sind so geile Lieder, es sind so geile Texte, es ist so geil, wie er verschiedene KünstlerInnen auf diesen Songs vereint hat. Und wirklich, ich glaube, das Album für alle, die einen schlechten Sommer hatten, gönnt das Album hören und euer Sommer ist gerettet.
0: Bro, hot as fuck, wirklich, wir können... Der Song geht an und ich und Matteo sind im Club da.
1: That's crazy.
0: Wirklich riesen Props für die EP. Wir haben dort Features mit Big Boss Grizzly drauf, mit Supreme Nova, mit SGB, mit Pretty Dream. Leute, die du noch nie gehört hast, Leute, die dir schon bekannt sind. Etwas, was dir hoffentlich bekannt ist, ist unser Sommerloch-Cypher. Keine Sorge, wenn nicht. Es war das Jahr die erste Ausgabe gewesen. Einen spontanen Cypher organisieren, ja, das haben wir. Und dabei noch super geile Parts geliefert bekommen, das haben wir auch.

Da hörst du den Part von Aquaflex und Hedonismus 3000 für unseren Sommerlachseifer. Die beiden Aargauerinnen haben unseren Sommerlachseifer eröffnet mit einer guten Portion Energie und hässigem Hip-Hop. Was ein bisschen weniger hässig ist, ist unser Abschluss. Dort sind wir nämlich mehr in die Ruhe gekommen und haben auch noch ein paar Features auf die Ohren gehabt. Ein Track, den ich dir sehr fest heute noch auf den Weg gebe, ist eine Kollaboration von zwei Artists, die ich beide sehr fest fühle. Und darum, den Track habe ich auf die Ohren gegeben.

0: Das ist der Track «Truth Hurts», ein Duett von Yves Gianni und Quest E, wo du einen voller Länge auf die Ohren bekommen hast. Jetzt ist aber Punkt 10 und das heisst für mich und den Matteo.
1: Ja, wir müssen Abschied nehmen. 2 Stunden Hip-Hop endlich wieder dir auf die Ohren zu geben. Das hat extrem einfach wieder Spass gemacht. Das war richtig cool gewesen. Gleichzeitig «The Truth Hurts» haben wir gerade darüber geredet. Ich muss jetzt leider auch ich noch etwas mitteilen. Und zwar habe ich die Woche meinen Zivildienst angefangen an einer Schule und ich habe plötzlich gemerkt, fuck, meine Tage sind nur 24 Stunden. Und obwohl ich die Reimstunde extrem gerne mache und sie extrem gerne würde weitermachen, liegt es für mich persönlich zeitlich einfach langfristig nicht mehr drin. Und darum habe ich meine Stelle hier gekündigt. Für dich, der jetzt daheim zulässt und denkst, die Reimstunde ist so eine geile Sendung. Ich würde gerne auch hier meinen Shit zeigen. Ich will nicht gatekeepen und nur meinen KollegInnen ständig irgendwelche Songs zuschicken, sondern ich will den Shit live und näher präsentieren. Ist das deine Chance, um dich jetzt zu bewerben? Mhm. Der Mailing-Gang ist offen. 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Dort findest du eine Sektion, wo Jobs steht und dort kannst du dich bewerben. Und ich meine, ich bin auch selber erst irgendwie vor 10 Monaten oder so, habe ich das gemacht. Bro, ich
0: irgendwie Speedrun Reimstunden machen. Er ist ja im Februar gekommen, ist jetzt so, Bro, bye. 6 Monate. Ist genug lange Beziehung mit Reimstunden. Aber du bleibst für immer. Du bist so First Love von der Reimstunde.
1: Ich würde sagen, wirklich, das hat mich da wirklich voll in die Radiowelt reingespickt plötzlich. Und ich werde
0: du
1: sicher...
0: Du bist nicht gone, Bro. Du bist nur so... Matthias' Stimme ist nicht ganz weg.
1: Meine Stimme ist nicht ganz weg. Ihr werdet sie sicher noch einmal hören, auch in Zukunft. Mhm. Und vielleicht auch in der Reimstunde werde ich vielleicht noch das eine oder andere Mal auftreten, wie das ja viele Characters machen, zum Beispiel Ronja, die heute da war bei uns. Es ist so eine geile Sendung und darum traut euch einfach, bewerbt euch. Ihr bekommt eine extrem coole Modi-Partnerin mit Luni. Sie hat einfach...
0: Ja, ich schwöre, komm mit mir hängen. So 2 Stunden jeden Mittwoch von 8 bis 10 mit mir ein bisschen chillen, mit mir ein bisschen Rap lassen.
1: Sie hat einfach den Shit auf dem Radar. Ich würde sagen, ohne Luni, wirklich, ich habe nochmal wirklich tiefer in das Rapid Hole reingefunden. Aber ich glaube, wir müssen jetzt, wir sollten aufhören, glaube ich, für heute. Ja. Ich bin noch bis Ende September bin ich noch regelmäßig für euch da. Ihr hört mich
0: da?
1: Noch 4-5 Mal hört ihr mich sicher noch.
0: Okay.
1: Aber für heute müssen wir jetzt den Sack zumachen. Es hat richtig Spass gemacht, Luni. Und ich freue mich, dass du auch nächste Woche wieder reintunst, wenn es wieder heisst Reimstunde.
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